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1: Im Studio Gisa Weber. Die Deutsche Bahn will für mehr Sicherheit an allen deutschen Bahnhöfen sorgen. Deswegen gilt ab heute an allen ein Alkoholverbot. Tom Husse mit den Einzelheiten.
2: Den Schritt hatte die Bahn schon im Sommer angekündigt und das Verbot dann vor allem an größeren Bahnhöfen auch schon früher eingeführt. Bis heute wurde es dann schrittweise an allen 5.400 Bahnhöfen in Deutschland umgesetzt. Bahnchefin Palla sagt, wo zu viel Alkohol fließt, nimmt auch die Gewalt zu, deswegen braucht es das Verbot. Es gilt aber nicht für die Gastronomie in den Bahnhöfen und man darf Alkohol auch verschlossen im Gepäck mit reinbringen. Und in den meisten Zügen ist auch das Trinken immer noch erlaubt.
1: Für besonders süße Getränke soll es eine Zuckersteuer geben. Darauf hat sich die Bundesregierung geeinigt. Die Steuer soll ab Juli nächsten Jahres fällig werden, auf Cola, Limos oder Eistee. Weiteres Thema im Kabinett war die Pflege. Die Regierung hat sich auf eine Expertengruppe verständigt, die Vorschläge für die Pflegereform machen soll. Daniela Eckstein von Wir pflegen NRW sagte dazu in der ARD.
3: Man sollte auf jeden Fall die strukturellen Probleme in Angriff nehmen. Und da kommen ja ganz erhebliche Probleme auf uns zu, weil die Zahl derer, die pflegen könnten, zum Beispiel Kinder, werden wir weniger haben, einfach aufgrund der Bevölkerungsentwicklung. Und da muss man sich genau überlegen, wie schaffen wir es denn, Freunde mit einzubinden, Ehrenamtler mit einzubinden und so weiter.
1: Patienten sollen im Notfall besser und effizienter versorgt werden. Das will die Bundesregierung mit einer Reform der Notfallversorgung erreichen. Der Bundestag stimmt heute darüber ab. Geplant sind unter anderem Ersteinschätzungsstellen, in denen entschieden wird, ob die Notaufnahme überhaupt nötig ist. Sieg für den VfB Stuttgart in der Fußball-Champions League. 3:0 hat sich das Team in Bratislava durchgesetzt. Den ersten Treffer der Partie machte Dennis Undav. Er sagte nach dem Spiel im ZDF.
4: Es ist immer schön zu treffen, es nach einer Durststrecke von, ich glaube, 7-8 Spielen wieder ein Tor gemacht zu haben. Fühlt sich gut an, aber im Endeffekt ist es wichtig, dass wir gewonnen haben. Das ist das Wichtigste und ich bin Teamplayer. Ich habe es damals auch schon gesagt, solange wir Spiele gewinnen, muss ich nicht treffen. Natürlich ist es umso schöner, dass ich heute getroffen habe und im Endeffekt ist der Sieg wichtig.
1: Nicht so gut lief es für Borussia Dortmund. Der BVB unterlag bei Bodø/Glimt 0:1.
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5: Mit KI-Support. Viele Wolken gibt es heute erstmal. Dazu im Süden am Morgen stellenweise Nebel. Und trotzdem bleibt es meistens trocken. Später wird auch mal die Sonne rauskommen. Die Höchstwerte liegen bei 14 bis 21 Grad. Morgen sieht es ähnlich aus. Nach etwas Nebel wird's oft freundlich. An der Küste kommt am Nachmittag Regen dazu, maximal bis 24 Grad.

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1: Im Studio Gisa Weber. Alle deutschen Bahnhöfe sind ab heute alkoholfrei. Die Bahn hat ein bundesweites Verbot eingeführt. Das war schon im Sommer angekündigt und bis jetzt schrittweise umgesetzt worden. Zu den Gründen sagt DB-Sprecherin Anja Bröker.
2: Die Erfahrungen zeigen, weniger Alkohol bedeutet auch weniger Konflikte, weniger Müll und aber auch ein besseres Sicherheitsgefühl für unsere Reisenden und für unsere eigenen Mitarbeitenden.
1: Alkohol verschlossen in den Bahnhof mitzubringen, bleibt aber erlaubt, genau wie das Trinken in den meisten Zügen. Das ist nur im Bahnhof selbst jetzt überall verboten. Die Getränkewirtschaft warnt, Kinder- und Jugendärzte finden sie gut. Die Zuckersteuer der Bundesregierung sorgt für ein geteiltes Echo. Tom Husse.
3: Die Steuer soll im Juli nächsten Jahres kommen, auf Getränke mit besonders viel Zucker, wie Cola, Limos oder Eistee. Aus der Getränkewirtschaft heißt es, die Maßnahme sei eine Belastung für die Betriebe und auch für die Verbraucher, die dann mehr für die Getränke zahlen müssen. Foodwatch sieht es anders, da ist von einem Meilenstein für die Gesundheit der Menschen die Rede und auch Kinder- und Jugendärzte sprechen von einem wichtigen Signal.
1: Um die Rettungsdienste und Notaufnahmen zu entlasten, plant die Bundesregierung eine Reform der Notfallversorgung. Die soll heute durch den Bundestag. Ein Teil der Pläne sind Ersteinschätzungsstellen, in denen entschieden wird, ob die Notaufnahme überhaupt nötig ist. Der neue EU-Haushalt ist heute das große Streitthema in Brüssel. Die Staats- und Regierungschefs der Länder treffen sich und damit auch zwei Lager. Auf der einen Seite stehen die Staaten, darunter auch Deutschland, die sparen wollen. Und dann gibt's da die Länder, die einen größeren Haushalt fordern. Ein Gemälde des russischen Künstlers Wassily Kandinsky hat in London rund 32 Millionen Euro eingebracht. Das Werk mit dem Namen Das bunte Leben hing jahrzehntelang im Münchner Lenbachhaus. 2023 wurde es als NS-Raubkunst an die Erben der jüdischen Sammlerfamilie Levenstein zurückgegeben und nun in London versteigert. Klatsche in der Fußball-Champions League für Borussia Dortmund. Der BVB unterlag bei Bodø/Glimt 0:1. Besser lief es für den VfB Stuttgart. Die Mannschaft setzte sich 3:0 bei Slovan Bratislava durch.
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4: Mit KI-Support. Viele Wolken gibt es heute erstmal. Dazu im Süden am Morgen stellenweise Nebel. Und trotzdem bleibt es meistens trocken. Später wird auch mal die Sonne rauskommen. Die Höchstwerte liegen bei 14 bis 21 Grad. Morgen sieht es ähnlich aus. Nach etwas Nebel wird's oft freundlich. An der Küste kommt am Nachmittag Regen dazu, maximal bis 24 Grad.

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1: Im Studio Gisa Weber, schönen guten Morgen. Die Deutsche Bahn will für mehr Sicherheit an allen deutschen Bahnhöfen sorgen. Deswegen gilt ab heute an allen ein Alkoholverbot. Tom Husse mit den Einzelheiten.
2: Den Schritt hatte die Bahn schon im Sommer angekündigt und das Verbot dann vor allem an größeren Bahnhöfen auch schon früher eingeführt. Bis heute wurde es dann schrittweise an allen 5.400 Bahnhöfen in Deutschland umgesetzt. Bahnchefin Palla sagt, wo zu viel Alkohol fließt, nimmt auch die Gewalt zu, deswegen braucht's das Verbot. Es gilt aber nicht für die Gastronomie in den Bahnhöfen und man darf Alkohol auch verschlossen im Gepäck mit reinbringen. Und in den meisten Zügen ist auch das Trinken immer noch erlaubt.
1: Die Zuckersteuer auf Getränke sorgt für ein geteiltes Echo. Die Getränkewirtschaft warnt vor Belastungen für Betriebe. Kinder- und Jugendärzte finden die Steuer gut. Und auch Foodwatch spricht von einem Meilenstein für die Gesundheit der Menschen. Luise Molling von der Verbraucherschutzorganisation sagte am Abend im ZDF.
3: Es ist ja wirklich auch so, dass die Zuckersteuer gar nicht unbedingt zu höheren Preisen führt, sondern vor allem zu besseren Rezepturen. Und es wird eben auch keiner bevormundet dadurch, dass die Getränke gesünder und ausgewogener werden, sondern es gibt ja lediglich ein besseres, ausgewogeneres Angebot.
1: Um die Rettungsdienste und Notaufnahmen zu entlasten, plant die Bundesregierung eine Reform der Notfallversorgung. Die soll heute durch den Bundestag. Ein Teil der Pläne sind Ersteinschätzungsstellen, in denen entschieden wird, ob die Notaufnahme überhaupt nötig ist. Der neue EU-Haushalt ist heute das große Streitthema in Brüssel. Die Staats- und Regierungschefs der Länder treffen sich und damit auch zwei Lager. Auf der einen Seite stehen die Staaten, darunter auch Deutschland, die sparen wollen. Und dann gibt's da die Länder, die einen größeren Haushalt fordern. US-Präsident Trump hat Papst Leo nach dessen Krebsdiagnose eine schnelle Genesung gewünscht. Die Prognose scheine gut zu sein, so Trump bei einem Auftritt in Arizona. Zuvor hatte er den Papst mehrfach scharf kritisiert, unter anderem wegen dessen Haltung zur US-Einwanderungspolitik. Sieg für den VfB Stuttgart in der Fußball-Champions League. 3:0 hat sich das Team von Trainer Sebastian Hoeneß in Bratislava durchgesetzt. Nicht so gut lief es für Borussia Dortmund. Der BVB unterlag bei Bodø/Glimt 0:1.
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4: Mit KI-Support. Viele Wolken gibt es heute erstmal, dazu im Süden am Morgen stellenweise Nebel und trotzdem bleibt es meistens trocken. Später wird auch mal die Sonne rauskommen. Die Höchstwerte liegen bei 14 bis 21 Grad. Morgen sieht es ähnlich aus. Nach etwas Nebel wird's oft freundlich. An der Küste kommt am Nachmittag Regen dazu, maximal bis 24 Grad.

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1: Im Studio Gisa Weber, schönen guten Morgen. Alle deutschen Bahnhöfe sind ab heute alkoholfrei. Die Bahn hat ein bundesweites Verbot eingeführt. Das war schon im Sommer angekündigt und bis jetzt schrittweise umgesetzt worden. Zu den Gründen sagt DB-Sprecherin Anja Bröker.
2: Die Erfahrungen zeigen, weniger Alkohol bedeutet auch weniger Konflikte, weniger Müll und aber auch ein besseres Sicherheitsgefühl für unsere Reisenden und für unsere eigenen Mitarbeitenden.
1: Alkohol verschlossen in den Bahnhof mitzubringen, bleibt aber erlaubt, genau wie das Trinken in den meisten Zügen. Das ist nur im Bahnhof selbst jetzt überall verboten. Nicht bei allen kommt die geplante Zuckersteuer auf Cola oder Limos gut an. Die Getränkewirtschaft spricht von Belastungen für Betriebe und Verbraucher, weil sie dann mehr für süße Getränke zahlen müssen. Dazu sagte Luise Molling von Foodwatch am Abend im ZDF.
3: Also wir sehen ja in Großbritannien ganz gut, welchen Effekt die Zuckersteuer hat. Das ist ja auch das Vorbild für das hiesige Modell. Und da ist es eben so, dass die allermeisten Hersteller den Zuckergehalt in ihren Getränken deutlich gesenkt haben, um eben keine Steuer mehr zahlen zu müssen und die Getränke eben kaum teurer geworden sind, bis auf ein paar wenige Ausnahmen, wo die Hersteller eben sich geweigert haben, den Zuckergehalt zu reduzieren.
1: Patienten sollen im Notfall besser und effizienter versorgt werden. Das will die Bundesregierung mit einer Reform der Notfallversorgung erreichen. Der Bundestag stimmt heute darüber ab. Geplant sind unter anderem Ersteinschätzungsstellen, in denen entschieden wird, ob die Notaufnahme überhaupt nötig ist. Deutschland treibt ein Social-Media-Verbot für Kinder voran. Familienministerin Prien hat einige Maßnahmen zum Schutz von jungen Menschen im Netz vorgestellt. Und da heißt es etwa: Bis eine EU-weite Regelung kommt, sollen TikTok, Insta oder Snapchat für alle unter 13 tabu sein. Klatsche in der Fußball-Champions League für Borussia Dortmund. Der BVB unterlag bei Bodø/Glimt 0:1. Kapitän Waldemar Anton sagte nach dem Spiel im ZDF.
4: Wir haben einfach in der ersten Halbzeit nicht gut gespielt. Zweite Halbzeit kommen wir eigentlich okay rein, sind auch besser in den Zweikämpfen. Nach dem Gegentor natürlich, davor war es auch nicht gut. Und ja, am Ende hatten wir die Möglichkeiten, dann auch das 1:1 zu machen. Und da müssen wir eiskalt vorm Tor sein, vor allem auswärts in der Champions League.
1: Besser lief es für den VfB Stuttgart. Die Mannschaft setzte sich 3:0 bei Slovan Bratislava durch.
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5: Mit KI-Support. Nebel gibt es am Morgen immer mal wieder, teils mit schlechter Sicht. Später wird es dann heiter bis wolkig und trocken. Nur im Süden hält sich der Nebel stellenweise länger. Dazu wird es ziemlich mild. Die Höchstwerte liegen bei 15 bis 21 Grad. Morgen startet es oft freundlich und trocken, am Nachmittag ziehen von der deutschen Bucht her mehr Wolken auf und es kann auch mal regnen, maximal 24 Grad.

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1: Im Studio Holger Dilk, schönen guten Morgen. Die Zuckersteuer auf Getränke sorgt für ein geteiltes Echo. Die Getränkewirtschaft warnt vor Belastungen für Betriebe. Kinder- und Jugendärzte finden die Steuer gut. Und auch Foodwatch spricht von einem Meilenstein für die Gesundheit der Menschen. Luise Molling von der Verbraucherschutzorganisation sagt im ZDF.
2: Es ist ja wirklich auch so, dass die Zuckersteuer gar nicht unbedingt zu höheren Preisen führt, sondern vor allem zu besseren Rezepturen. Und es wird eben auch keiner bevormundet dadurch, dass die Getränke gesünder und ausgewogener werden, sondern es gibt ja lediglich ein besseres, ausgewogeneres Angebot.
1: Die Deutsche Bahn will für mehr Sicherheit sorgen und deswegen gilt ab heute an allen Bahnhöfen ein Alkoholverbot. Tom Husse.
3: Den Schritt hatte die Bahn schon im Sommer angekündigt und das Verbot dann vor allem an größeren Bahnhöfen auch schon früher eingeführt. Bis heute wurde es dann schrittweise an allen 5400 Bahnhöfen in Deutschland umgesetzt. Bahnchefin Palla sagt, wo zu viel Alkohol fließt, nimmt auch die Gewalt zu, deswegen braucht es das Verbot. Es gilt aber nicht für die Gastronomie in den Bahnhöfen und man darf Alkohol auch verschlossen im Gepäck mit reinbringen. Und in den meisten Zügen ist auch das Trinken immer noch erlaubt.
1: Patienten sollen im Notfall besser und effizienter versorgt werden. Das will die Bundesregierung mit einer Reform der Notfallversorgung erreichen. Der Bundestag stimmt heute darüber ab. Geplant sind unter anderem Ersteinschätzungsstellen, in denen entschieden wird, ob die Notaufnahme überhaupt nötig ist. In Berlin wollen Linke, SPD und Grüne ab heute offenbar ihre Gespräche über eine Koalition fortsetzen. Das berichtet unter anderem das ZDF. Die Gespräche waren gestoppt worden, weil die Linke sich nicht an Absprachen gehalten haben soll. Es ging vor allem um die Aufnahme einer umstrittenen Abgeordneten in die Fraktion. Großes Gipfeltreffen heute in Brüssel. Die Staats- und Regierungschefs der EU kommen zusammen. Und da dürfte es Streit geben, denn es geht um den neuen EU-Haushalt und damit die Frage, wird mehr Geld ausgegeben oder gespart? Weitere Themen sind die Ukraine und der Nahe Osten. Zweiter Sieg im zweiten Spiel der Fußball-Champions League für den VfB Stuttgart. 3:0 stand es am Ende in Bratislava. Borussia Dortmund unterlag dagegen in Norwegen bei Bodø/Glimt mit 0:1.
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4: Mit KI-Support. Nebel gibt es am Morgen immer mal wieder, teils mit schlechter Sicht. Später wird's dann heiter bis wolkig und trocken, nur im Süden hält sich der Nebel stellenweise länger. Dazu wird es ziemlich mild, die Höchstwerte liegen bei 15 bis 21 Grad. Morgen startet's oft freundlich und trocken, am Nachmittag ziehen von der deutschen Bucht her mehr Wolken auf und es kann auch mal regnen, maximal 24 Grad.

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1: Im Studio Holger Dilk, schönen guten Morgen. Die Getränkewirtschaft warnt, Kinder- und Jugendärzte finden sie gut. Die Zuckersteuer der Bundesregierung sorgt für ein geteiltes Echo. Tom Husse.
2: Die Steuer soll im Juli nächsten Jahres kommen, auf Getränke mit besonders viel Zucker, wie Cola, Limos oder Eistee. Aus der Getränkewirtschaft heißt es, die Maßnahme sei eine Belastung für die Betriebe und auch für die Verbraucher, die dann mehr für die Getränke zahlen müssen. Foodwatch sieht es anders, da ist von einem Meilenstein für die Gesundheit der Menschen die Rede und auch Kinder- und Jugendärzte sprechen von einem wichtigen Signal.
1: Alle deutschen Bahnhöfe sind ab heute alkoholfrei. Die Bahn hat ein bundesweites Verbot eingeführt. Das war schon im Sommer angekündigt und ist jetzt schrittweise umgesetzt worden. Zu den Gründen sagt die DB-Sprecherin Anja Bröker.
3: Die Erfahrungen zeigen, weniger Alkohol bedeutet auch weniger Konflikte, weniger Müll und aber auch ein besseres Sicherheitsgefühl für unsere Reisenden und für unsere eigenen Mitarbeitenden.
1: Alkohol verschlossen in den Bahnhof mitzubringen bleibt erlaubt, genau wie das Trinken in den meisten Zügen. Das ist nur im Bahnhof selbst jetzt überall verboten. Patienten sollen im Notfall besser und effizienter versorgt werden. Das will die Bundesregierung mit einer Reform der Notfallversorgung erreichen. Der Bundestag stimmt heute darüber ab. Geplant sind unter anderem Ersteinschätzungsstellen, in denen entschieden wird, ob die Notaufnahme überhaupt nötig ist. In Berlin wollen Linke, Grüne und SPD ab heute offenbar ihre Sondierungsgespräche fortsetzen. Das berichtet unter anderem das ZDF. Die Gespräche waren gestoppt worden, weil die Linke sich aus Sicht von Grünen und SPD nicht an Absprachen gehalten haben soll. Der neue Haushalt der Europäischen Union ist heute das große Streitthema in Brüssel. Die Staats- und Regierungschefs der Länder treffen sich und damit auch zwei Lager. Auf der einen Seite stehen die Staaten, darunter auch Deutschland, die sparen wollen. Und dann gibt es die Länder, die einen größeren Haushalt fordern. Zweiter Sieg im zweiten Spiel der Fußball-Champions League für den VfB Stuttgart. 3:0 stand es am Ende in Bratislava. Borussia Dortmund unterlag dagegen in Norwegen bei Bodø/Glimt mit 0:1.
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4: Mit KI-Support. Neblig ist es heute Morgen erstmal, stellenweise mit schlechter Sicht, sonst gibt's viele Wolken und es bleibt meist trocken. Im Süden hält sich der Nebel ab und zu länger, insgesamt bleibt's aber mild, dazu liegen die Höchstwerte zwischen 15 und 21 Grad. Morgen startet's wieder auf trocken mit wenig Wolken und etwas Nebel, später kommen mehr Wolken dazu, maximal bis 24 Grad.
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1: Im Studio Holger Dilk, schönen guten Morgen. Die Getränkewirtschaft warnt, Kinder- und Jugendärzte finden sie gut. Die Zuckersteuer der Bundesregierung sorgt für ein geteiltes Echo. Tom Husse.
2: Die Steuer soll im Juli nächsten Jahres kommen, auf Getränke mit besonders viel Zucker, wie Cola, Limos oder Eistee. Aus der Getränkewirtschaft heißt es, die Maßnahme sei eine Belastung für die Betriebe und auch für die Verbraucher, die dann mehr für die Getränke zahlen müssen. Foodwatch sieht es anders, da ist von einem Meilenstein für die Gesundheit der Menschen die Rede und auch Kinder- und Jugendärzte sprechen von einem wichtigen Signal.
1: Alle deutschen Bahnhöfe sind ab heute alkoholfrei. Die Bahn hat ein bundesweites Verbot eingeführt. Das war schon im Sommer angekündigt und ist jetzt schrittweise umgesetzt worden. Zu den Gründen sagt die DB-Sprecherin Anja Bröker.
3: Die Erfahrungen zeigen, weniger Alkohol bedeutet auch weniger Konflikte, weniger Müll und aber auch ein besseres Sicherheitsgefühl für unsere Reisenden und für unsere eigenen Mitarbeitenden.
1: Alkohol verschlossen in den Bahnhof mitzubringen bleibt erlaubt, genau wie das Trinken in den meisten Zügen. Das ist nur im Bahnhof selbst jetzt überall verboten. Patienten sollen im Notfall besser und effizienter versorgt werden. Das will die Bundesregierung mit einer Reform der Notfallversorgung erreichen. Der Bundestag stimmt heute darüber ab. Geplant sind unter anderem Ersteinschätzungsstellen, in denen entschieden wird, ob die Notaufnahme überhaupt nötig ist. In Berlin wollen Linke, Grüne und SPD ab heute offenbar ihre Sondierungsgespräche fortsetzen. Das berichtet unter anderem das ZDF. Die Gespräche waren gestoppt worden, weil die Linke sich aus Sicht von Grünen und SPD nicht an Absprachen gehalten haben soll. Der neue Haushalt der Europäischen Union ist heute das große Streitthema in Brüssel. Die Staats- und Regierungschefs der Länder treffen sich und damit auch zwei Lager. Auf der einen Seite stehen die Staaten, darunter auch Deutschland, die sparen wollen. Und dann gibt es die Länder, die einen größeren Haushalt fordern. Zweiter Sieg im zweiten Spiel der Fußball-Champions League für den VfB Stuttgart. 3:0 stand es am Ende in Bratislava. Borussia Dortmund unterlag dagegen in Norwegen bei Bodø Glimt mit 0:1.
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4: Mit KI-Support. Neblig ist es heute Morgen erstmal, stellenweise mit schlechter Sicht. Sonst gibt's viele Wolken und es bleibt meist trocken. Im Süden hält sich der Nebel ab und zu länger, insgesamt bleibt's aber mild. Dazu liegen die Höchstwerte zwischen 15 und 21 Grad. Morgen startet's wieder oft trocken mit wenig Wolken und etwas Nebel. Später kommen mehr Wolken dazu, maximal bis 24 Grad.

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1: Im Studio Holger Dilk, schönen guten Morgen. Nicht bei allen kommt die geplante Zuckersteuer auf Cola oder Limos gut an. Die Getränkewirtschaft spricht von Belastungen für Betriebe und Verbraucher, weil sie dann mehr für süße Getränke zahlen müssen. Luise Molling von Foodwatch sagte im ZDF.
2: Also wir sehen ja in Großbritannien ganz gut, welchen Effekt die Zuckersteuer hat. Das ist ja auch das Vorbild für das hiesige Modell. Und da ist es eben so, dass die allermeisten Hersteller den Zuckergehalt in ihren Getränken deutlich gesenkt haben, um eben keine Steuer mehr zahlen zu müssen und die Getränke eben kaum teurer geworden sind, bis auf ein paar wenige Ausnahmen, wo die Hersteller eben sich geweigert haben, den Zuckergehalt zu reduzieren.
1: Die Deutsche Bahn will für mehr Sicherheit sorgen und deswegen gilt ab heute an allen Bahnhöfen ein Alkoholverbot. Tom Husse.
3: Den Schritt hatte die Bahn schon im Sommer angekündigt und das Verbot dann vor allem an größeren Bahnhöfen auch schon früher eingeführt. Bis heute wurde es dann schrittweise an allen 5.400 Bahnhöfen in Deutschland umgesetzt. Bahnchefin Palla sagt, wo zu viel Alkohol fließt, nimmt auch die Gewalt zu, deswegen braucht es das Verbot. Es gilt aber nicht für die Gastronomie in den Bahnhöfen und man darf Alkohol auch verschlossen im Gepäck mit reinbringen. Und in den meisten Zügen ist auch das Trinken immer noch erlaubt.
1: In Berlin wollen Linke, Grüne und SPD ihre Sondierungsgespräche ab heute fortsetzen. Man habe sich darauf geeinigt, dass die gemeinsame Erklärung gegen Antisemitismus weiter gilt, heißt es. SPD und Grüne hatten den Linken vorgeworfen, sich nicht an Vereinbarungen zu halten. Eine weitere Anhebung des Zusatzbeitrags bei den gesetzlichen Krankenkassen ist erst einmal nicht notwendig. Zu diesem Schluss kommt der GKV-Schätzerkreis wegen der besseren Finanzlage bei den Krankenkassen. Wie hoch der Zusatzbeitrag aber am Ende ausfällt, legt jede Kasse selbst fest. Um Rettungsdienst und Notaufnahmen zu entlasten, plant die Bundesregierung eine Reform der Notfallversorgung. Die soll heute durch den Bundestag. Ein Teil der Pläne sind Ersteinschätzungsstellen, in denen entschieden wird, ob die Notaufnahme überhaupt nötig ist. Zweiter Sieg im zweiten Spiel der Fußball-Champions League für den VfB Stuttgart. 3:0 stand es am Ende in Bratislava. Borussia Dortmund unterlag dagegen in Norwegen bei Bodø/Glimt mit 0:1.

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1: Mit KI-Support. Neblig ist es heute Morgen erstmal, stellenweise mit schlechter Sicht. Sonst gibt's viele Wolken und es bleibt meist trocken. Im Süden hält sich der Nebel ab und zu länger, insgesamt bleibt's aber mild. Dazu liegen die Höchstwerte zwischen 15 und 21 Grad. Morgen startet's wieder oft trocken mit wenig Wolken und etwas Nebel. Später kommen mehr Wolken dazu, maximal bis 24 Grad.
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2: Die Vorgeschichte, mögliche Krankheiten und das Verhalten im neuen Umfeld. Das sind die Hauptunsicherheiten in Bezug auf Adoptionen aus dem Tierheim, zeigt eine aktuelle Studie. Doch eine Vorgeschichte muss nicht bedeuten, dass das Tier später Schwierigkeiten hat. Im Gegenteil, sagt André Büge von Mars. Das Unternehmen hat die Kampagne ins Leben gerufen.
3: Es kann etwas länger dauern, bis ein Tier Vertrauen fasst. Aber ich glaube, Geduld zu bewahren, sich vielleicht auch vom Tierheim oder von anderen Experten Rat zu holen, ist auf jeden Fall wichtig, damit es dann wirklich zu einem Perfect Match wird.
2: Model Alena Gerber zum Beispiel hat ihren Hund Onyx vor Jahren aus einem Tierheim zu sich geholt und ist sehr glücklich darüber.
4: Er hat sofort zur Ruhe gefunden und es war wunderschön zu realisieren, wie dankbar er ist, wie ruhig und entspannt er ist. Er war angekommen und einen Tag später war er gefühlt gar nicht mehr wegzudenken. Hat mit meiner Tochter in seinem Hundekörbchen gekuschelt und ich habe das Gefühl, bei adoptierten und geretteten Hunden ist diese Liebe noch größer. Die Dankbarkeit, die Tiere spüren das einfach.
2: Auch den Tierheimen selbst ist es wichtig, dass Tier und Mensch kompatibel sind. Die Mitarbeitenden kennen die Tiere genau.

0: inklusive regelmäßiger Gesundheitschecks und stehen deshalb beratend zur Seite, erklärt Janet Bernhardt, Vorsitzende des Hamburger Tierschutzvereins.
1: Also erstmal sollten Sie, wenn Sie ins Tierheim kommen, mit dem Hund öfter mal spazieren gehen. Also den Hund einfach kennenlernen und dem Hund auch die Chance geben, dass er die Leute oder die ganze Familie kennenlernt. Tierheime sitzen einfach voll mit fantastischen Hunden und auch anderen Tieren, die einfach tolle Familienmitglieder sein könnten, wenn sie einfach eine Chance bekommen.
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2: Damit ein Feuerlöscher im Ernstfall seinen Zweck erfüllt, ist es wichtig, zunächst den eigenen Bestand zu prüfen. Wo hängen die Geräte? Sind sie einsatzfähig? Und ist ihre Bedienung bekannt? Zudem ist jetzt auch ein Blick auf das Löschmittel wichtig, erklärt Markus Domrath vom Brandschutzexperten Minimax Mobile Services.
3: Weil in den meisten Schaumlöschern früher PFAS eingesetzt wurde, das hat sich mittlerweile als hochproblematisch herausgestellt. Das Zeug ist hochpersistent und teilweise auch krebserregend. Deswegen ist das verboten worden. Damit ist auch so ziemlich jeder alte Schaumfeuerlöscher betroffen.
2: Sowohl für Betriebe als auch für Privatpersonen bedeutet das, dass die vorhandenen Geräte nach und nach ausgetauscht werden müssen.
3: Ab dem 23. Oktober darf kein Feuerlöscher mit PFAS und auch nicht mehr mit Ersatzlöschmitteln versorgt werden, die in der Vergangenheit produziert wurden. Damit ist er zumindest für gesorgt, dass nicht noch mehr davon aufgehangen werden. Bis Ende 2030 muss es erledigt sein. Dann darf man die Feuerlöscher auch nicht mehr benutzen.
2: Bei der nächsten Wartung lässt sich der Austausch direkt mit dem zuständigen Brandschutzdienstleister organisieren. Lieber früher als später.
3: Man hat auch ein Problem, wenn man es einsetzt, dass der Löschschaden, der entsteht, sehr teuer zu beseitigen ist. Die Haftpflichtversicherungen haben PFAS oftmals schon ausgeschlossen, sodass man, wenn das Zeug in Gewässer, in Böden oder in die Kanalisation gelangt, mit der Reinigung alleine dasteht. Das kann wirklich teuer werden. Und auch die Entsorgung alter Löscher, die wird nicht einfacher. Wir sollten also jetzt schon handeln.
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1: Im Studio Holger Dilk. Schönen guten Morgen. Die Getränkewirtschaft warnt, Kinder- und Jugendärzte finden sie gut. Die Zuckersteuer der Bundesregierung sorgt für ein geteiltes Echo. Tom Husse.
2: Die Steuer soll im Juli nächsten Jahres kommen, auf Getränke mit besonders viel Zucker, wie Cola, Limos oder Eistee. Aus der Getränkewirtschaft heißt es, die Maßnahme sei eine Belastung für die Betriebe und auch für die Verbraucher, die dann mehr für die Getränke zahlen müssen. Foodwatch sieht es anders, das von einem Meilenstein.

0: für die Gesundheit der Menschen die Rede und auch Kinder- und Jugendärzte sprechen von einem wichtigen Signal.
1: Alle deutschen Bahnhöfe sind ab heute alkoholfrei. Die Bahn hat ein bundesweites Verbot eingeführt. Das war schon im Sommer angekündigt und ist jetzt schrittweise umgesetzt worden. Zu den Gründen sagt DB-Sprecherin Anja Bröker.
2: Die Erfahrungen zeigen, weniger Alkohol bedeutet auch weniger Konflikte, weniger Müll und aber auch ein besseres Sicherheitsgefühl für unsere Reisenden und für unsere eigenen Mitarbeitenden.
1: Alkohol verschlossen in den Bahnhof mitzubringen bleibt erlaubt, genau wie das Trinken in den meisten Zügen. Das ist nur im Bahnhof selbst jetzt überall verboten. Patienten sollen im Notfall besser und effizienter versorgt werden. Das will die Bundesregierung mit einer Reform der Notfallversorgung erreichen. Der Bundestag stimmt heute darüber ab. Geplant sind unter anderem Ersteinschätzungsstellen, in denen entschieden wird, ob die Notaufnahme überhaupt nötig ist. In Berlin wollen Linke, Grüne und SPD ihre Sondierungsgespräche ab heute fortsetzen. Man habe sich darauf geeinigt, dass die gemeinsame Erklärung gegen Antisemitismus weiter gilt, heißt es. SPD und Grüne hatten den Linken vorgeworfen, sich nicht an Vereinbarungen zu halten. Großes Gipfeltreffen heute in Brüssel. Die Staats- und Regierungschefs der EU kommen zusammen. Und da dürfte es Streit geben, denn es geht um den neuen EU-Haushalt und damit die Frage, wird mehr Geld ausgegeben oder gespart? Weitere Themen sind die Ukraine und der Nahe Osten.
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4: Mit KI-Support. Heiter bis wolkig ist es gerade und meistens bleibt es trocken. Nur im Süden kann sich Nebel noch ein bisschen halten. Später bleibt das freundliche Gemisch und dazu wird es ziemlich mild. Die Höchstwerte liegen zwischen 15 und 22 Grad. Morgen gibt es im Westen mehr Wolken und Richtung Küste kommt am Nachmittag auch mal etwas Regen dazu. Sonst oft sonnig, maximal bis 24 Grad.

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2: Der wichtigste Unterschied zwischen der Riester-Rente und dem neuen Altersvorsorgedepot ist, bei Riester wird vorsichtig angelegt, weil die Einzahlungen garantiert sein müssen. Beim Altersvorsorgedepot sind durch ETFs höhere Renditechancen, aber auch stärkere Schwankungen möglich. Ein Thema, das viele Sparer betrifft, sagt Tobias Spreiter vom Online-Broker Flatex.
3: Weil es fast 15 Millionen Riester-Verträge gibt, in denen über 200 Milliarden Euro investiert sind. Das Problem ist, dass viele dieser Riester-Verträge so teuer sind, dass am Ende oft wenig übrig bleibt. Und jetzt haben genau diese Sparer erstmals eine geförderte Alternative ohne Garantiezwang.
2: Ein Wechsel zum Altersvorsorgedepot bringt vor allem niedrigere Kosten, mehr Flexibilität und gute staatliche Förderung. Anleger können außerdem jederzeit ihre Anlagen anpassen. Ein Wechsel bietet sich deshalb vor allem für jüngere Sparer an.
3: Beim gesetzlichen Standardprodukt wird vor dem Rentenbeginn zwar automatisch in sichere Anlagen umgeschichtet. Wer selbst seine ETFs auswählt, muss das aber auch selbst steuern. Und es kommt auf den alten Riester-Vertrag an. Manche haben noch verhältnismäßig attraktive Garantiezinsen.
2: Als erstes lohnt sich ein Blick auf die jährliche Standmitteilung des Riester-Anbieters. Darin steht, wie viel bisher eingezahlt wurde, wie hoch das aktuelle Guthaben ist und welche Leistungen garantiert werden.
3: Dafür bieten wir zum Beispiel auf unserer Webseite einen Anlagerechner an. Ganz wichtig, kündigen sollte man den alten Vertrag grundsätzlich nie, denn dann muss die Förderung zurückgezahlt werden. Die Übertragung ins Altersvorsorgedepot ist ab Januar dagegen förderunschädlich.
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1: 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Schon kleine Lücken durch gelöste Ziegel können zu Schäden im Dachstuhl oder in der Dämmung führen. Deshalb lohnt es sich immer mal wieder, das Ganze genauer unter die Lupe zu nehmen, erklärt Alexandra Bendel-Döll vom Dachanbieter Prefa.
2: Lockere und beschädigte Elemente sind ein klares Warnsignal. Ebenso wie Feuchtigkeit im Dachstuhl. Nach einer gewissen Zeit lohnt sich eine neue Dacheindeckung in jedem Fall.
1: Wichtig bei einer neuen Eindeckung ist das Material. Ton, Beton oder Aluminium. Besonders bei in die Jahre gekommenen Dachkonstruktionen kommt es auch auf das Gewicht an.
2: Ältere Dachstühle tragen bereits ein hohes Eigengewicht durch alte Ziegel. Aluminium ist wesentlich leichter als Ton oder Beton, entlastet die Konstruktion und verhindert eine Überlastung des alten Dachstuhls.
1: Auch Nachhaltigkeit ist für viele bei der Sanierung ein Thema. Aluminium zum Beispiel ist zu 100% recycelbar. Bei der Beurteilung des Daches und der eventuellen Neuplanung lohnt es sich in jedem Fall, Profis hinzuzuziehen.
2: Unsere Unterstützung reicht von der ersten Beratung durch den Fachberater im Außendienst bis zur fertigen Umsetzung. 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Also ganz ohne Stress.
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2: In 1000 Ziehungen gab es viele Veränderungen beim Eurojackpot. Zum Start 2012 ging's los mit 7 Ländern. Heute sind 19 Nationen dabei. Gab es anfangs einen Maximaljackpot von 90 Millionen Euro, ist der vor ein paar Jahren auf 120 Millionen angehoben worden. Und auch die beiden wöchentlichen Ziehungen dienstags und freitags gab es nicht von Beginn an. Außerdem wurde die Spielformel angepasst.
3: Das Tippfeld 5 aus 50 ist schon immer so gespielt worden, aber bei der Tippreihe der Eurozahlen gab es Änderungen. In den ersten Jahren wurden 2 Eurozahlen aus 8 gezogen, heute sind es 2 aus 12. Eines ist aber immer gleich geblieben. Der Spieleinsatz pro Tippreihe liegt bei 2 Euro.
2: So Bodo Kemper, Sprecher von Eurojackpot. Die Ziehungen finden immer im finnischen Helsinki in einem TV-Studio statt. Die beiden Ziehungsgeräte Venus und Pearl sind von Anfang an dabei. Überwacht wird das Ganze von der finnischen Polizei, damit alles wirklich ganz sicher ist. In über 14 Jahren gab es natürlich auch jede Menge besondere Geschichten.
3: 2024 wollte der Jackpot einfach nicht fallen. 18 Ziehungen lang gab es keinen Gewinner in der ersten Gewinnklasse. Das war übrigens die längste Jackpot-Phase seit dem Start der Lotterie. Geknackt wurde der Jackpot dann allerdings an einem Nikolaustag. Da gab es wohl richtig dicke Stiefel in Nordrhein-Westfalen und Rheinland-Pfalz. Schließlich mussten darin jeweils 60 Millionen Euro Platz finden.
2: Besonders kurios ist eine andere Geschichte.
3: 2013 hat ein Norweger 13,5 Millionen Euro gewonnen und einen Teil seines Gewinns in seinen Lieblingsfußballverein investiert. Und 2019 gab es in Finnland eine Tippgemeinschaft mit einem 90 Millionen Euro Gewinn. Eine finnische Kleinstadt hatte auf einen Schlag 50 neue Millionäre und die hatten nichts Besseres zu tun, als in den Tagen danach erstmal das ganze Dorf zu Kaffee und Kuchen in die Annahmestelle in einem Verbrauchermarkt einzuladen, wo sie alle ihren Tipp abgegeben hatten.
2: Mehr als 700 Millionäre gab es seit dem Start des Eurojackpot. Über die Hälfte davon aus Deutschland. Der Maximaljackpot von 120 Millionen Euro wurde bisher aber nur 8-mal geknackt.
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4: Im Studio Holger Dilk, schönen guten Tag. Die Zuckersteuer auf Getränke sorgt für ein geteiltes Echo. Die Getränkewirtschaft warnt vor Belastungen für Betriebe. Kinder- und Jugendärzte finden die Steuer gut. Und auch Foodwatch spricht von einem Meilenstein für die Gesundheit der Menschen. Luise Molling von der Verbraucherschutzorganisation sagt im ZDF.
5: Es ist ja wirklich auch so, dass die Zuckersteuer gar nicht unbedingt zu höheren Preisen führt, sondern vor allem zu besseren Rezepturen. Und es wird eben auch keiner bevormundet dadurch, dass die Getränke gesünder und ausgewogener werden, sondern es gibt ja lediglich ein besseres, ausgewogeneres Angebot.
4: Die Bahnhöfe in Deutschland sind ab sofort alkoholfreie Zone. Seit heute gilt das angekündigte Alkoholverbot überall. Die Bahn will so für mehr Sicherheit und Sauberkeit an den Bahnhöfen sorgen. Das Verbot betrifft das Trinken von Alkohol im Gepäck, darf er weiter transportiert werden. Ob sich die Menschen an die Regeln halten, kontrolliert die DB Sicherheit und auch die Bundespolizei. Gewerkschafter Andreas Roskopf sagte im ZDF.
6: Es ist Alkoholverbot in den Bahnhöfen, aber es gibt kein Verkaufsverbot. In den Zügen ist der Konsum und auch der Verkauf erlaubt. Das heißt, es ist nicht zu Ende gedacht aus unserer Sicht.
4: Eine weitere Anhebung des Zusatzbeitrags bei den gesetzlichen Krankenkassen ist erst einmal nicht notwendig. Zu diesem Schluss kommt der GKV-Schätzerkreis wegen der besseren Finanzlage bei den Krankenkassen. Wie hoch der Zusatzbeitrag aber am Ende ausfällt, legt jede Kasse selbst fest. Der neue Haushalt der Europäischen Union ist heute

0: Das große Streitthema in Brüssel. Die Staats- und Regierungschefs der Länder treffen sich und damit auch zwei Lager. Auf der einen Seite stehen die Staaten, darunter auch Deutschland, die sparen wollen. Und dann gibt es die Länder, die einen größeren Haushalt fordern. Zum ersten Mal seit dem geplatzten Investorendeal treffen Vertreter der UEFA heute auf FIFA-Boss Infantino bei einer Sitzung in der FIFA-Zentrale in Zürich. Die UEFA will ja eine weitere Amtszeit von Infantino verhindern, hat bisher aber noch keinen Gegenkandidaten gefunden.
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2: mit KI-Support. Heiter bis wolkig ist es gerade und meistens bleibt es trocken. Nur im Süden kann sich Nebel noch ein bisschen halten. Später bleibt das freundliche Gemisch und dazu wird es ziemlich mild. Die Höchstwerte liegen zwischen 15 und 22 Grad. Morgen gibt es im Westen mehr Wolken und Richtung Küste kommt am Nachmittag auch mal etwas Regen dazu. Sonst oft sonnig, maximal bis 24 Grad.

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2: Eigentlich hatte sich Rechtsmedizinerin Dr. Berthonnier auf einen ruhigen Abend in ihrem gemütlichen Zuhause gefreut. Doch daraus wird nichts.
3: Der Anfang von La Vie en Rose wehte durch den Garten zum Fenster, gespielt auf einem Akkordeon. Allerdings weder im richtigen Tempo noch wurden alle Töne korrekt getroffen. Es klang, als ob jemand mit dem Lied um Leben und Tod kämpfte. Und genau so war es ja auch. Es ging um sein Leben, denn seit der Nachbar beschlossen hatte, Akkordeonspieler zu werden und Nacht für Nacht zu üben, stand Bert kurz vor dem Durchdrehen.
2: Noch bevor Bert ihrem Nachbarn an die Gurgel gehen kann, kommt ein dringender Anruf. Bei einer Dorfbewohnerin setzen nämlich die Wehen ein.
3: Ihr war klar, was bei einer Geburt medizinisch geschah und wie man darauf reagieren musste. Dennoch war sie eine Ärztin, die sich um die Toten kümmerte und nicht darum, neues Leben in diese Welt zu bringen. Jetzt aber handelte es sich um eine Notsituation.
2: Dabei erfährt sie, dass der Onkel ihres liebsten Gemüsehändlers verschwunden ist. Genauer gesagt, seine Leiche wurde beim Bestatter gestohlen. Das findet nicht nur sie, sondern auch ihr Anatomieskelett Hugo äußerst suspekt.
3: Die Sache mit dem gestohlenen Onkel ist wirklich merkwürdig. Was glaubst du? Ich weiß noch nicht, erwiderte Bert. Vielleicht haben sich die Einbrecher einen morbiden Spaß erlaubt. In jedem Fall ist es befremdlich.
2: Hals über Kopf stolpert Bert in einen wirklich haarsträubenden Fall und ermittelt kurzerhand eigenmächtig und mit nicht ganz legalen Methoden.
3: Mist, zischte Bert und sah sich panisch um. Und jetzt stehen bleiben, sich verstecken? Denn raus kam sie hier nicht mehr. Das Herz schlug ihr bis zum Hals, doch sie musste Ruhe bewahren. In jedem Fall müsste sie sich etwas überlegen. Sie konnte zumindest schlecht einfach herausspazieren und sagen, oh, da sind sie ja, ich bin einfach mal durch die offene Tür hereingekommen, um mich etwas umzusehen. Und das in einem Geschäft, in dem gerade eingebrochen worden war. Sie würde in Teufelsküche kommen.
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2: Weltweit rund 645 Millionen Menschen haben im vergangenen Jahr unter Hunger gelitten, sagt Jan-Sebastian Friedrich Rust, Geschäftsführer von Aktion gegen den Hunger.
3: Das ist jeder 13. Mensch auf unserem Planeten. Besonders betroffen sind Kinder unter 5 Jahren. Sie leiden unter Wachstumsstörungen, weil sie einfach nicht ausreichend ernährt werden können. Und gleichzeitig nehmen Konflikte, Klimakrisen und wirtschaftliche Not weiter zu. Unser aktueller Bericht setzt den Fokus auf die 10 größten Hungerkrisen der Welt. Denn 2/3 der von Hunger betroffenen Menschen leben in nur 10 Ländern.
2: Dazu zählen unter anderem Nigeria, die Demokratische Republik Kongo sowie der Sudan, Jemen und Afghanistan. Allerdings aus unterschiedlichen Gründen.
3: Hunger entsteht nicht einfach durch fehlende Lebensmittel. Vielmehr sind die Hauptgründe Konflikte, Vertreibung, Armut und der voranschreitende Klimawandel. Und in all diesen Ländern fehlt es an finanziellen Mitteln, um gegenzusteuern. Deutschland hat die Mittel für internationale Hilfe bereits in den vergangenen Jahren deutlich reduziert, obwohl die Bedarfe steigen. Für das kommende Jahr sind weitere 600 Millionen Euro an Kürzungen vorgesehen.
2: Für die in diesen Ländern vom Hunger betroffenen Menschen hätte das fatale Folgen.
3: Hilfsorganisationen wie Aktion gegen den Hunger müssen Programme beenden. Gesundheits- und Ernährungszentren müssen einfach schließen und Hilfslieferungen fallen aus. Eine aktuelle wissenschaftliche Analyse hat gezeigt, dass durch die aktuellen Mittelkürzungen bis 2030 bis zu 22 Millionen zusätzliche Todesfälle auftreten könnten.
2: Noch ist der Bundeshaushalt aber nicht beschlossen. Noch kann man gegen die geplanten Kürzungen protestieren und zum Beispiel
3: über die Website von Aktion gegen Hunger eine Protestmail an die Bundestagsabgeordneten des eigenen Wahlkreises senden. Das dauert nur wenige Sekunden und macht einen wirklichen Unterschied. Denn Hunger, Krisen und Instabilität verursachen langfristig ein Vielfaches mehr als die Kosten der Krisenprävention. Wer heute spart, verschiebt die Rechnung nur auf morgen und macht sie am Ende sogar deutlich teurer.
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1: Im Studio Holger Dilk, schönen guten Tag. Die völlig überlasteten Notaufnahmen entlasten, das ist das Ziel einer Notfallreform, die der Bundestag jetzt verabschiedet hat. Ein großer Teil davon, sowohl bei Notrufen als auch in den Krankenhäusern, soll es künftig eine Ersteinschätzung geben, ob Patienten wirklich ein Fall für die Notaufnahme sind oder doch für eine Bereitschaftspraxis. Gesundheitsminister Carsten Linnemann.
2: Mit diesem Notfallwegweiser kommen die Patienten so immer an die richtige Stelle. Die Notaufnahmen werden entlastet und können sich in Zukunft auf die Fälle konzentrieren, die wirklich schnelle Hilfe brauchen.
1: Die Deutsche Bahn will für mehr Sicherheit sorgen und deswegen gilt ab heute an allen Bahnhöfen ein Alkoholverbot. Tom Husse.
3: Den Schritt hatte die Bahn schon im Sommer angekündigt und das Verbot dann vor allem an größeren Bahnhöfen auch schon früher eingeführt. Bis heute wurde es dann schrittweise an allen 5.400 Bahnhöfen in Deutschland umgesetzt. Bahnchefin Palla sagt, wo zu viel Alkohol fließt, nimmt auch die Gewalt zu, deswegen braucht es das Verbot. Es gilt aber nicht für die Gastronomie in den Bahnhöfen und man darf Alkohol auch verschlossen im Gepäck mit reinbringen. Und in den meisten Zügen ist auch das Trinken immer noch erlaubt.
1: Großes Gipfeltreffen heute in Brüssel. Die Staats- und Regierungschefs der EU kommen zusammen. Und da dürfte es Streit geben, denn es geht um den neuen EU-Haushalt und damit die Frage, wird mehr Geld ausgegeben oder gespart? Weitere Themen sind die Ukraine und der Nahe Osten. Wer mit dem Auto nach Dänemark fährt, muss auch weiter mit Grenzkontrollen rechnen. Die dänische Regierung hat die Maßnahme um weitere 6 Monate verlängert. Begründet wird das Ganze mit einer ernsten Sicherheitslage im Land. Nicht bei allen kommt die geplante Zuckersteuer auf Cola oder Limos gut an. Die Getränkewirtschaft spricht von Belastungen für Betriebe und Verbraucher, weil sie dann mehr für süße Getränke zahlen müssen. Kinder- und Jugendärzte sehen in der Steuer ein wichtiges Signal für die Gesundheit. 3 deutsche Teams sind heute in den europäischen Fußballwettbewerben gefordert. Leverkusen trifft ab 6:45 in der Europa League in Polen auf Lech Posen. Um 21 Uhr geht es für Hoffenheim zu Hause gegen Beşiktaş Istanbul. Zeitgleich spielt in der Conference League der SC Freiburg gegen Jablonec aus Tschechien.
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4: Mit KI-Support. Meist sonnig ist es gerade, ab und zu ziehen aber auch ein paar Wolken durch und es bleibt trocken. Bis Mittag wird's weiter freundlich, dazu werden es 15 bis 22 Grad. Morgen gibt's im Westen mehr Wolken und Richtung Emsland kann am Nachmittag auch mal Regen dabei sein. Sonst oft sonnig, maximal 24 Grad.

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1: Für dieses Thema habe ich einfach Verstärkung gebraucht und ich habe sie gefunden mit Moderatorin und Dreifachmama Annika Lau.
2: Also bei uns wird auch ordentlich viel genörgelt, was das Essen angeht, aber Brokkoli, ganz ehrlich, da bin ich mit Bimi Brokkoli schon sehr gut gefahren.
3: Ich finde, dass er ein bisschen süßer ist als der normale Brokkoli. Außerdem ist er natürlich handlicher und viel besser zu verarbeiten. Bei mir in der Küche bedeutet Zeit alles. Ja? Ich habe einfach wenig Zeit, um Brokkoli erstmal vorzubereiten, klein zu schneiden, dann den Strunk zu schälen. Es ist aber so, dass bei Bimi Brokkoli kann man einfach alles in die Pfanne hauen und sofort zubereiten. Und das liebe ich. Und er schmeckt ein bisschen besser, finde ich.
1: Dieser Brokkoli spart also nicht nur Zeit, sondern auch Müll. Und er lässt sich super in den Alltag integrieren, damit man immer seine Portion Gemüse isst.
3: Ich schmuggel das gerne auch mal einfach in eine Bolo rein. Ja, also, aber ich habe halt Glück, dass meine Kinder tatsächlich auch alles so essen. Weil ich mache so, dass ich sehr viele Töpfe auf meinem Tisch platziere. Und dann kann sich jeder so ein bisschen selber bedienen. Wir haben zum Beispiel einen Kandidaten, der ausschließlich Gemüse isst, unser Jüngster. Keine Ahnung, was wir da richtig gemacht haben, wie wir es richtig gemacht haben. Ich wünschte, ich könnte dieses Generalrezept weitergeben, aber er isst tatsächlich nur Gemüse. Er mag nichts anderes.
1: Und dann hat mir Annika noch eins ihrer Lieblingsbrokkoli-Rezepte verraten.
3: Ich habe ihn neulich schon als Salat gemacht und meine Familie hat ihn geliebt. Man glaubt es kaum. Ich habe so unten so eine Creme zubereitet aus diesem körnigen Frischkäse, den ich geschreddert habe, auch mit Knoblauch und Zitrone, Olivenöl und Gewürzen. Und habe da drauf geschichtet den Bimi Brokkoli, der ganz kurz angebraten war, nur gesalzen. Es war ein solches Gedicht. Es war unglaublich. Also das werde ich jetzt nur noch so machen.
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2: Halloween hat seinen Ursprung im keltischen Fest Samhain, das vor über 2000 Jahren in Irland gefeiert wurde. Es markierte das Ende der Erntezeit und den Beginn des Winters.
3: So Mary Lyons von Tourism Ireland. Diese uralte Tradition kann man auch heute noch auf der Insel finden, zum Beispiel am Hill of Ward im County Meath,
2: wo Samhain-Rituelle mit großen Feuern stattfinden. Auch der Hill of Tara gilt als heiliger Ort in der keltischen Mythologie. Mittlerweile verbindet Irland die keltischen Wurzeln mit modernen Festivals. Heute gehören dazu auch dann Paraden, Musik, Lichtshows und große Feuerwerke.
3: Das größte Halloween-Fest Europas findet jedes Jahr in Derry, Londonderry in Nordirland statt, wo über 120.000 Besucher mit einer spektakulären Parade durch die Straßen ziehen. In diesem Jahr lohnt sich ein Besuch mehr denn je, denn das Festival feiert 40-jähriges Jubiläum. Aber auch im Rest der Insel kommen Halloween-Fans bis in den November auf ihre Kosten.
2: In Limerick sowie in den Grafschaften Longford und Westmeath bis hin zum mittelalterlichen Kilkenny. Umzüge mit Fackeln, schaurige Geschichten werden erzählt und dazu gibt es traditionelle Musik, Theateraufführungen, Erntemärkte, Kunst- und Themenwege. In County Meath findet das Pooka Festival statt, wo man die Ursprünge von Halloween besonders intensiv spürt. In Dublin feiert man mit dem Bram Stoker Festival, den Autor von Dracula, der aus Dublin kam. Und in Galway begeistert die berühmte Magnus-Parade mit riesigen Puppen und fantasievollen Kostümen.
3: Übrigens, eine Reise nach Irland lohnt sich auch abseits des Gruselfestes wegen der faszinierenden Mischung aus Natur, Kultur und herzlichen Menschen. Aber im Oktober und November bekommt man dazu noch dieses Gänsehautgefühl, das es so nur auf der grünen Insel gibt.

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1: Im Studio Holger Dilk, schönen guten Tag. Seit Jahren ist daran gearbeitet worden. Jetzt hat der Bundestag eine Reform der Notfallversorgung beschlossen. Unter anderem sollen Patienten am Telefon oder vor Ort eine Ersteinschätzung bekommen, ob sie wirklich ein Fall für die Notaufnahme sind. Bundesgesundheitsminister Lindemann.
2: Wenn Rettungsdienste unnötig gebunden werden und Notaufnahmen vermeidbare Behandlungsfälle übernehmen, entstehen Kosten. Dabei geht es fraglich nicht darum, an medizinischer, notwendiger Versorgung zu sparen. Wir müssen viel mehr Qualität und Wirtschaftlichkeit stärker zusammenbringen.
1: Sparen oder nicht sparen, darum geht es heute in Brüssel. Die Staats- und Regierungschefs der Europäischen Union streiten über den nächsten Haushalt. Die Fronten sind verhärtet. Einige Länder wollen den Etat massiv kürzen, darunter auch Deutschland. Bundeskanzler Merz sagte:
3: Das kann sich kein Mitgliedsland in der Europäischen Union leisten, in diesem Umfang Beiträge in die Europäische Union zu zahlen. Nur zur Erinnerung, der gegenwärtige Vorschlag liegt bei 50% über dem, was wir im laufenden mittelfristigen Finanzrahmen finanzieren. Insofern stehen wir vor sehr, sehr schwierigen Verhandlungen.
1: Die Deutsche Bahn will für mehr Sicherheit sorgen, deswegen gilt ab heute an allen Bahnhöfen ein Alkoholverbot. Das hatte die Bahn schon im Sommer angekündigt und schrittweise an allen 5.400 Bahnhöfen nun umgesetzt. In der Gastro und in den meisten Zügen bleibt das Trinken erlaubt. In Berlin wollen Linke, Grüne und SPD ihre Sondierungsgespräche ab heute fortsetzen. Man habe sich darauf geeinigt, dass die gemeinsame Erklärung gegen Antisemitismus weiter gilt, heißt es. SPD und Grüne hatten den Linken vorgeworfen, sich nicht an Vereinbarungen zu halten. Zum ersten Mal seit dem geplatzten Investorendeal treffen Vertreter der UEFA heute auf FIFA-Boss Infantino bei einer Sitzung in der FIFA-Zentrale in Zürich. Die UEFA will ja eine weitere Amtszeit von Infantino verhindern, hat bisher aber noch keinen Gegenkandidaten gefunden. Drei deutsche Teams sind heute in den europäischen Fußballwettbewerben gefordert. Leverkusen trifft ab 6:45 in der Europa League in Polen auf Lech Posen. Um 21 Uhr geht es für Hoffenheim zu Hause gegen Beşiktaş Istanbul. Zeitgleich spielt in der Conference League der SC Freiburg gegen Jablonec aus Tschechien.
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4: Mit KI-Support. Meist sonnig ist es gerade, ab und zu ziehen aber auch ein paar Wolken durch und es bleibt trocken. Bis Mittag wird's weiter freundlich, dazu werden es 15 bis 22 Grad. Morgen gibt's im Westen mehr Wolken und Richtung Emsland kann am Nachmittag auch mal Regen dabei sein. Sonst oft sonnig, maximal 24 Grad.

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1: Im Studio Holger Dilk, schönen guten Tag. Die völlig überlasteten Notaufnahmen entlasten, das ist das Ziel einer Notfallreform, die der Bundestag jetzt verabschiedet hat. Ein großer Teil davon, sowohl bei Notrufen als auch in den Krankenhäusern, soll es künftig eine Ersteinschätzung geben, ob Patienten wirklich ein Fall für die Notaufnahme sind oder doch für eine Bereitschaftspraxis. Gesundheitsminister Carsten Linnemann.
2: Mit diesem Notfallwegweiser kommen die Patienten so immer an die richtige Stelle. Die Notaufnahmen werden entlastet und können sich in Zukunft auf die Fälle konzentrieren, die wirklich schnelle Hilfe brauchen.
1: Wohnen wird immer teurer, die Mieten sind zuletzt in vielen deutschen Städten wieder stärker angestiegen. Tom Husse.
3: Im Moment liegen die Mietpreise im Schnitt fast 4% über dem Vorjahreszeitraum. Vom Kieler Institut für Weltwirtschaft heißt es, besonders bei Wohnungen, die es schon länger gibt, schnellen die Preise in die Höhe. Je nach Region gibt's aber Unterschiede. Die teuerste Großstadt ist und bleibt München. Den größten Anstieg gab's hingegen in Hamburg, Düsseldorf und Köln. Um das Thema Mieten geht es heute auch bei einem Wohngipfel in Berlin.
1: Wer mit dem Auto nach Dänemark fährt, muss auch weiter mit Grenzkontrollen rechnen. Die dänische Regierung hat die Maßnahme um weitere 6 Monate verlängert. Begründet wird das Ganze mit einer ernsten Sicherheitslage im Land. Nicht bei allen kommt die geplante Zuckersteuer auf Cola oder Limos gut an. Die Getränkewirtschaft spricht von Belastungen für Betriebe und Verbraucher, weil sie dann mehr für süße Getränke zahlen müssen. Kinder- und Jugendärzte sehen in der Steuer ein wichtiges Signal für die Gesundheit. Zum ersten Mal seit dem geplatzten Investorendeal treffen Vertreter der UEFA heute auf FIFA-Boss Infantino bei einer Sitzung in der FIFA-Zentrale in Zürich. Die UEFA will ja eine weitere Amtszeit von Infantino verhindern, hat bisher aber noch keinen Gegenkandidaten gefunden. Hoffenheim gegen Beşiktaş und Leverkusen gegen Lech Posen, das sind die deutschen Partien heute in der Europa League. Außerdem startet Freiburg in die Conference League. Erster Gegner ist Jablonec aus Tschechien.
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4: Mit KI-Support. Sonnig ist es heute Mittag, zwischendurch ziehen mal ein paar Wolken durch und es bleibt trocken. Dazu wird es ziemlich mild, die Höchstwerte liegen zwischen 15 und 22 Grad. Morgen gibt's im Westen öfter viele Wolken und am Nachmittag kann auch mal etwas Regen dazukommen. Sonst bleibt's meist sonnig, mit maximal bis 24 Grad.

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0: Im Studio Philipp Nützig. Schönen guten Tag. Die völlig überlasteten Notaufnahmen entlasten. Das ist das Ziel einer Notfallreform, die der Bundestag jetzt verabschiedet hat. Ein großer Teil davon, sowohl bei Notrufen als auch in den Krankenhäusern, soll es künftig eine Ersteinschätzung geben, ob Patienten wirklich ein Fall für die Notaufnahme sind oder doch für eine Bereitschaftspraxis. Gesundheitsminister Carsten Linnemann sagt:
1: Mit diesem Notfallwegweiser kommen die Patienten so immer an die richtige Stelle. Die Notaufnahmen werden entlastet und können sich in Zukunft auf die Fälle konzentrieren, die wirklich schnelle Hilfe brauchen.
0: Wer in Deutschland zur Miete wohnt, muss immer mehr dafür bezahlen. Im Moment liegen die Preise fast 4% über dem Vorjahreszeitraum. Das hat das Kieler Institut für Weltwirtschaft mitgeteilt. Je nach Region gibt's aber Unterschiede. Die teuerste Großstadt ist und bleibt München. Den größten Anstieg gab's hingegen in Hamburg, Düsseldorf und Köln. Um das Thema Mieten geht es heute auch bei einem Wohngipfel in Berlin. Der Tankrabatt kommt nicht komplett bei den Menschen an. Das kritisiert das Deutsche Institut für Wirtschaftsforschung. Eigentlich sollten die Preise an den Zapfsäulen um gut 17 Cent pro Liter purzeln. In der Realität sind es im Schnitt aber nur 10 bis 11 Cent. In Berlin sitzen Linke, SPD und Grüne wieder zusammen an einem Tisch, um eine Koalition zu schmieden. Heute wurden die Sondierungen fortgesetzt. Die Gespräche waren zuletzt unterbrochen worden, weil sich die Linke nicht an Absprachen gehalten haben soll. Wer mit dem Auto von Deutschland aus nach Dänemark fährt, muss auch weiter mit Grenzkontrollen rechnen. Die dänische Regierung hat die Maßnahme um weitere 6 Monate verlängert. Begründet wird das Ganze mit einer ernsten Sicherheitslage im Land. 3 deutsche Teams sind heute in den europäischen Fußballwettbewerben gefordert. Leverkusen trifft in der Europa League in Polen auf Lech Posen. Danach geht es für Hoffenheim zu Hause gegen Beşiktaş Istanbul. Und in der Conference League spielt Freiburg gegen Jablonec aus Tschechien.
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3: Mit KI-Support. Sonnig ist es heute Mittag, zwischendurch ziehen mal ein paar Wolken durch und es bleibt trocken. Dazu wird es ziemlich mild, die Höchstwerte liegen zwischen 15 und 22 Grad. Morgen gibt's im Westen öfter viele Wolken und am Nachmittag kann auch mal etwas Regen dazukommen. Sonst bleibt's meist sonnig, mit maximal bis 24 Grad.

0: sehr erfolgreich als Langzeitarbeitsloser. 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
0: Und das erste muss ich ihm immer noch gleich aufmachen. 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
1: Frau Lange, du alte Schnecke!
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1: Im Studio Philipp Nützig. Schönen guten Tag. Notaufnahmen und Rettungsdienst entlasten. Um das zu erreichen, hat der Bundestag heute grünes Licht für eine Notfallreform gegeben. Für die Patienten bedeutet das, künftig bekommen sie eine Ersteinschätzung, Jana Klonikowski.
2: Genau, dafür soll zum einen der Notruf 112 mit der Bereitschaftsnummer 116 117 verknüpft werden. Und Patienten bekommen dann am Telefon gleich die Einschätzung, ob sie ein Fall für die Notaufnahme oder für die Arztpraxis sind. Ähnlich soll es vor Ort im Krankenhaus laufen. Wer selbst dorthin kommt, soll auch da eine Einschätzung kriegen, ob die Notaufnahme die richtige Anlaufstelle ist oder doch eine Bereitschaftspraxis.
1: Großes Gipfeltreffen heute in Brüssel. Die Staats- und Regierungschefs der EU kommen zusammen und da dürfte es Streit geben, denn es geht um den neuen EU-Haushalt und damit die Frage, wird mehr Geld ausgegeben oder gespart? Auch die Ukraine ist Thema. Bundeskanzler Merz verteidigte die Unterstützung des Landes.
3: Weil ich Stimmen auch hier im Haus höre, die aus unserer militärischen Unterstützung der Ukraine ein Gerechtigkeitsproblem konstruieren wollen. Kein Euro, der in die Ukraine fließt, fehlt bei den Sozialausgaben und den Bildungsausgaben in unserem Land. Kein Euro fehlt.
1: Am 16. und 17.

0: erlaubt. Hoffenheim gegen Beşiktaş und Leverkusen gegen Lech Posen. Das sind die deutschen Partien heute in der Europa League. Außerdem startet Freiburg in die Conference League. Erster Gegner ist Jablonec aus Tschechien.
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2: Mit KI-Support. Sonnig ist es heute Nachmittag in vielen Ecken. Zwischendurch schieben sich mal ein paar Wolken rein. Aber es bleibt trocken. Dazu wird es ziemlich mild. Die Werte liegen gerade zwischen 15 und 22 Grad und bis zum Abend ändert sich daran nicht viel. Morgen kommen im Westen mehr Wolken dazu und an der Küste kann es am Nachmittag auch mal regnen. Sonst bleibt es meist freundlich bei bis zu 24 Grad.

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0: Ewald sagt vorhin, du kannst doch nicht einfach in die Sendung reingehen. Ich habe gesagt, Ewald, du, da hat keiner was gegen, ne? Da sagt keiner was, oder? Ja, siehst du, ist doch kein Problem, ne? Ja.
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3: Im Studio Philipp Nützig. Schönen guten Tag. Seit Jahren ist daran gearbeitet worden. Jetzt hat der Bundestag eine Reform der Notfallversorgung beschlossen. Unter anderem sollen Patienten am Telefon oder vor Ort eine Ersteinschätzung bekommen, ob sie wirklich ein Fall für die Notaufnahme sind. Bundesgesundheitsminister Lindemann sagte:
4: Wenn Rettungsdienste unnötig gebunden werden und Notaufnahmen vermeidbare Behandlungsfälle übernehmen, entstehen Kosten. Dabei geht es fraglich nicht darum, an medizinischer, notwendiger Versorgung zu sparen. Wir müssen viel mehr Qualität und Wirtschaftlichkeit stärker zusammenbringen.
3: Draußen ist es wieder etwas kälter und das heißt auch, es wird wieder geschnieft und gehustet. Die Erkältungssaison nimmt an Fahrt auf. Laut Robert-Koch-Institut müssen wieder mehr Menschen mit Atemwegsinfekten zum Arzt. Einzelheiten von Imme Kasten.
5: In Mecklenburg-Vorpommern, Bayern und Nordrhein-Westfalen füllen sich die Arztpraxen demnach aktuell besonders. Vor allem die Grippe breitet sich langsam stärker aus, aber auch Corona legt wieder etwas zu. Besonders oft erwischt es kleine Kinder, aber auch immer mehr ältere Menschen, die dann auch ins Krankenhaus müssen. Das RKI gibt aber erst einmal Entwarnung. Die Zahlen steigen zwar, bewegen sich aber noch im üblichen Rahmen für diese Jahreszeit.
3: Am Frankfurter Flughafen wächst die Sorge, dass Kerosin knapp werden könnte. Grund sind Probleme mit einer Pipeline. Die Lufthansa hat bereits reagiert. Schon vor dem Abflug nach Frankfurt sollen einige Flugzeuge der Airline noch mehr Kraftstoff aufnehmen. Alle deutschen Bahnhöfe sind ab heute alkoholfrei. Die Bahn hat ein bundesweites Verbot eingeführt. Das war schon im Sommer angekündigt und bis jetzt schrittweise umgesetzt worden. Alkohol verschlossen in den Bahnhof mitzubringen bleibt erlaubt, genauso wie das Trinken in den meisten Zügen. Papst Leo geht es nach seiner OP offenbar schon besser. Er hat eine gute Nacht im Krankenhaus verbracht, heißt es aus dem Vatikan. Bei einer Operation am Dienstag hatten die Ärzte festgestellt, dass der Papst Lungenkrebs hat. Drei deutsche Teams sind heute in den europäischen Fußballwettbewerben gefordert. Leverkusen trifft in der Europa League in Polen auf Lech Posen. Danach geht es für Hoffenheim zu Hause gegen Beşiktaş Istanbul. Und in der Conference League spielt Freiburg gegen Jablonec aus Tschechien.
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6: Mit KI-Support. Sonnig ist es heute Nachmittag in vielen Ecken. Zwischendurch schieben sich mal ein paar Wolken rein. Aber es bleibt trocken. Dazu wird es ziemlich mild. Die Werte liegen gerade zwischen 15 und 22 Grad. Und bis zum Abend ändert sich daran nicht viel. Morgen kommen im Westen mehr Wolken dazu. Und an der Küste kann es am Nachmittag auch mal regnen. Sonst bleibt es meist freundlich bei bis zu 24 Grad.
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2: Konkret soll es beim Führerschein mehr Transparenz bei den Fahrschulpreisen und mehr Spielraum bei den Pflichtfahrten geben. Dazu ist eine kürzere praktische Prüfung geplant und in einem Modell sollen private Übungsfahrten getestet werden. Außerdem könnte schon zu Jahresbeginn die Präsenz beim Theorieunterricht wegfallen und durch digitale Angebote ersetzt werden. Ein Punkt, den laut DEVK-Umfrage rund 60% der 16- bis 29-Jährigen gut finden. Und auch für den ACV Automobilclub Verkehr spricht grundsätzlich nichts gegen Lern-Apps und Co., so Sprecher Philipp Mattei.
3: Viele theoretische Inhalte lassen sich auch aus unserer Sicht sehr, sehr gut digital vermitteln. Entscheidend ist aber, dass die Qualität der Ausbildung an erster Stelle steht. Verkehrsregeln kann man sicherlich digital lernen. Bei Themen wie Gefahrenbewusstsein, Rücksichtnahme und verantwortungsvollem Verhalten ist der persönliche Austausch aber besonders wertvoll. Deshalb halten wir eine sinnvolle Kombination für richtig.
2: Beim Thema Flexibilität bei den Sonderfahrten, also in der Nacht, über Land und auf der Autobahn, ist der ACV dagegen etwas skeptischer, denn vor allem diese Fahrten vermitteln wichtige Fertigkeiten, die Fahranfänger später sicher beherrschen müssen.
3: Mehr Flexibilität kann sicher sinnvoll sein, darf aber eben nicht dazu führen, dass wichtige Praxiserfahrung verloren geht. Deshalb sollte man die Auswirkungen sehr genau beobachten und dem bei Bedarf dann nachsteuern.
2: Die geplanten privaten Übungsfahrten, zum Beispiel mit einem Elternteil, sieht der Experte dagegen als sehr sinnvoll an.
3: Wenn es eben klare Regeln gibt, zum Beispiel eine bestandene Theorieprüfung, die ersten Fahrstunden in der Fahrschule und auf jeden Fall eine erfahrene Begleitperson. Mehr Übung kann aus unserer Sicht ganz klar helfen, aber diese privaten Fahrten sollten die Fahrschule nicht ersetzen, sondern eben nur ergänzen.
2: Bisher sind diese privaten Fahrten nur in einem Modellversuch vorgesehen. Wer mit seinem Kind im eigenen Auto üben möchte, sollte das vorher unbedingt seiner Kfz-Versicherung melden.
3: Versicherer wie die DVK unterstützen solche Modelle. Denn die Erfahrungen mit dem begleiteten Fahren ab 17 zeigen, wer schon früh mit einem erfahrenen Erwachsenen übt, verursacht später weniger Schäden.
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1: 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Für dieses Thema habe ich einfach Verstärkung gebraucht und ich habe sie gefunden mit Moderatorin und Dreifachmama Annika Lau.
2: Also bei uns wird auch ordentlich viel genörgelt, was das Essen angeht, aber Brokkoli, ganz ehrlich, da bin ich mit Bimi Brokkoli schon sehr gut gefahren.
3: Ich finde, dass er ein bisschen süßer ist als der normale Brokkoli. Außerdem ist er natürlich handlicher und viel besser zu verarbeiten. Bei mir in der Küche bedeutet Zeit alles. Ja? Ich habe einfach wenig Zeit, um Brokkoli erstmal vorzubereiten, klein zu schneiden, dann den Strunk zu schälen. Es ist aber so, dass bei Bimi Brokkoli kann man einfach alles in die Pfanne hauen und sofort zubereiten. Und das liebe ich. Und er schmeckt ein bisschen besser, finde ich.
1: Dieser Brokkoli spart also nicht nur Zeit, sondern auch Müll. Und er lässt sich super in den Alltag integrieren, damit man immer seine Portion Gemüse isst.
3: Ich schmuggel das gerne auch mal einfach in eine Bolo rein. Ja, also, aber ich habe halt Glück, dass meine Kinder tatsächlich auch alles so essen, weil ich mache so, dass ich sehr viele Töpfe auf meinem Tisch platziere und dann kann sich jeder so ein bisschen selber bedienen. Wir haben zum Beispiel einen Kandidaten, der ausschließlich Gemüse isst, unser Jüngster. Keine Ahnung, was wir da richtig gemacht haben, wie wir es richtig gemacht haben. Ich wünschte, ich könnte dieses Generalrezept weitergeben, aber er isst tatsächlich nur Gemüse. Er mag nichts anderes.
1: Und dann hat mir Annika noch eins ihrer Lieblingsbrokkoli-Rezepte verraten.
3: Ich habe ihn neulich schon als Salat gemacht und meine Familie hat ihn geliebt. Man glaubt es kaum. Ich habe so unten so eine Creme zubereitet aus diesem körnigen Frischkäse, den ich geschreddert habe, auch mit Knoblauch und Zitrone, Olivenöl und Gewürzen und habe da drauf geschichtet den Bimi-Brokkoli, der ganz kurz angebraten war, nur gesalzen. Es war ein solches Gedicht. Es war unglaublich. Also das werde ich jetzt nur noch so machen.
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1: Im Studio Philipp Nützig. Schönen guten Tag. Die völlig überlasteten Notaufnahmen entlasten. Das ist das Ziel einer Notfallreform, die der Bundestag jetzt verabschiedet hat. Ein großer Teil davon, sowohl bei Notrufen als auch in den Krankenhäusern, soll es künftig eine Ersteinschätzung geben, ob Patienten wirklich ein Fall für die Notaufnahme sind oder doch für eine Bereitschaftspraxis. Gesundheitsminister Carsten Linnemann sagt:
2: Mit diesem Notfallwegweiser kommen die Patienten so immer an die richtige Stelle. Die Notaufnahmen werden entlastet und können sich in Zukunft auf die Fälle konzentrieren, die wirklich schnelle Hilfe brauchen.
1: Der Tankrabatt zeigt wohl nicht ganz den Effekt, den er haben sollte. Das Deutsche Institut für Wirtschaftsforschung sagt, die Steuersenkung wird nur in Teilen an die Verbraucher weitergegeben. Jana Klonikowski.
3: Seit Anfang des Monats gibt es den Tankrabatt wieder und durch diese Steuersenkung sollten die Preise an den Zapfsäulen um gut 17 Cent pro Liter purzeln. Die Realität sieht aber anders aus, da sind es im Schnitt nur 10 bis 11 Cent. Ob und wie stark der Tankrabatt weitergegeben wird, hängt von Raffinerien und Großhändlern und dem Wettbewerb ab, heißt es vom DIW. Die Experten fordern das Bundeskartellamt auf, da noch stärker draufzuschauen.
1: In Berlin sitzen Linke, SPD und Grüne wieder zusammen an einem

0: Verbot. Das hatte die Bahn schon im Sommer angekündigt und schrittweise umgesetzt. In der Gastro und in den meisten Zügen bleibt das Trinken aber erlaubt. Hoffenheim gegen Beşiktaş und Leverkusen gegen Lech Posen. Das sind die deutschen Partien heute in der Europa League. Außerdem startet Freiburg in die Conference League. Erster Gegner ist Jablonec aus Tschechien.
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2: Mit KI-Support. Meist sonnig ist es gerade. Ab und zu ziehen ein paar Wolken durch, aber es bleibt trocken und die Höchstwerte liegen heute bei 15 bis 22 Grad. Morgen sieht es im Westen deutlich wolkiger aus und Richtung Küste kann am Nachmittag auch mal etwas Regen dabei sein. Sonst oft freundlich und trocken, maximal bis 24 Grad.

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2: Halloween hat seinen Ursprung im keltischen Fest Samhain, das vor über 2000 Jahren in Irland gefeiert wurde. Es markierte das Ende der Erntezeit und den Beginn des Winters.
3: So Mary Lyons von Tourism Ireland. Diese uralte Tradition kann man auch heute noch auf der Insel finden, zum Beispiel am Hill of Ward im County Meath.
2: Wo Samhain-Rituelle mit großen Feuern stattfinden. Auch der Hill of Tara gilt als heiliger Ort in der keltischen Mythologie. Mittlerweile verbindet Irland die keltischen Wurzel mit modernen Festivals. Heute gehören dazu auch dann Paraden, Musik, Lichtshows und große Feuerwerke.
3: Das größte Halloween-Fest Europas findet jedes Jahr in Derry, Londonderry in Nordirland statt, wo über 120.000 Besucher mit einer spektakulären Parade durch die Straßen ziehen. In diesem Jahr lohnt sich ein Besuch mehr denn je, denn das Festival feiert 40-jähriges Jubiläum. Aber auch im Rest der Insel kommen Halloween-Fans bis in den November auf ihre Kosten.
2: In Limerick sowie in den Grafschaften Longford und Westmeath bis hin zum mittelalterlichen Kilkenny. Umzüge mit Fackeln, schaurige Geschichten werden erzählt und dazu gibt es traditionelle Musik, Theateraufführungen, Erntemärkte, Kunst- und Themenwege. In County Meath findet das Pooka Festival statt, wo man die Ursprünge von Halloween besonders intensiv spürt. In Dublin feiert man mit dem Bram Stoker Festival, den Autor von Dracula, der aus Dublin kam. Und in Galway begeistert die berühmte Magnus-Parade mit riesigen Puppen und fantasievollen Kostümen.
3: Übrigens, eine Reise nach Irland lohnt sich auch abseits des Gruselfestes wegen der faszinierenden Mischung aus Natur, Kultur und herzlichen Menschen. Aber im Oktober und November bekommt man dazu noch dieses Gänsehautgefühl, das es so nur auf der grünen Insel gibt.
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2: Weltweit rund 645 Millionen Menschen haben im vergangenen Jahr unter Hunger gelitten, sagt Jan-Sebastian Friedrich Rust, Geschäftsführer von Aktion gegen den Hunger.
3: Das ist jeder 13. Mensch auf unserem Planeten. Besonders betroffen sind Kinder unter 5 Jahren. Sie leiden unter Wachstumsstörungen, weil sie einfach nicht ausreichend ernährt werden können. Und gleichzeitig nehmen Konflikte, Klimakrisen und wirtschaftliche Not weiter zu. Unser aktueller Bericht setzt den Fokus auf die 10 größten Hungerkrisen der Welt. Denn 2/3 der von Hunger betroffenen Menschen leben in nur 10 Ländern.
2: Dazu zählen unter anderem Nigeria, die Demokratische Republik Kongo sowie der Sudan, Jemen und Afghanistan. Allerdings aus unterschiedlichen Gründen.
3: Hunger entsteht nicht einfach durch fehlende Lebensmittel. Vielmehr sind die Hauptgründe Konflikte, Vertreibung, Armut und der voranschreitende Klimawandel. Und in all diesen Ländern fehlt es an finanziellen Mitteln, um gegenzusteuern. Deutschland hat die Mittel für internationale Hilfe bereits in den vergangenen Jahren deutlich reduziert, obwohl die Bedarfe steigen. Für das kommende Jahr sind weitere 600 Millionen Euro an Kürzungen vorgesehen.
2: Für die in diesen Ländern vom Hunger betroffenen Menschen hätte das fatale Folgen.
3: Hilfsorganisationen wie Aktion gegen den Hunger müssen Programme beenden. Gesundheits- und Ernährungszentren müssen einfach schließen und Hilfslieferungen fallen aus. Eine aktuelle wissenschaftliche Analyse hat gezeigt, dass durch die aktuellen Mittelkürzungen bis 2030 bis zu 22 Millionen zusätzliche Todesfälle auftreten könnten.
2: Noch ist der Bundeshaushalt aber nicht beschlossen. Noch kann man gegen die geplanten Kürzungen protestieren und zum Beispiel
3: über die Website von Aktion gegen Hunger eine Protestmail an die Bundestagsabgeordneten des eigenen Wahlkreises senden. Das dauert nur wenige Sekunden und macht einen wirklichen Unterschied. Denn Hunger, Krisen und Instabilität verursachen langfristig ein Vielfaches mehr als die Kosten der Krisenprävention. Wer heute spart, verschiebt die Rechnung nur auf morgen und macht sie am Ende sogar deutlich teurer.
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2: Eigentlich hatte sich Rechtsmedizinerin Dr. Berthonnier auf einen ruhigen Abend in ihrem gemütlichen Zuhause gefreut. Doch daraus wird nichts.
3: Der Anfang von La Vie en Rose wehte durch den Garten zum Fenster, gespielt auf einem Akkordeon. Allerdings weder im richtigen Tempo noch wurden alle Töne korrekt getroffen. Es klang, als ob jemand mit dem Lied um Leben und Tod kämpfte. Und genau so war es ja auch. Es ging um sein Leben, denn seit der Nachbar beschlossen hatte, Akkordeonspieler zu werden und Nacht für Nacht zu üben, stand Bert kurz vor dem Durchdrehen.
2: Noch bevor Bert ihrem Nachbarn an die Gurgel gehen kann, kommt ein dringender Anruf. Bei einer Dorfbewohnerin setzen nämlich die Wehen ein.
3: Ihr war klar, was bei einer Geburt medizinisch geschah und wie man darauf reagieren musste. Dennoch war sie eine Ärztin, die sich um die Toten kümmerte und nicht darum, neues Leben in diese Welt zu bringen. Jetzt aber handelte es sich um eine Notsituation.
2: Dabei erfährt sie, dass der Onkel ihres liebsten Gemüsehändlers verschwunden ist. Genauer gesagt, seine Leiche wurde beim Bestatter gestohlen. Das findet nicht nur sie, sondern auch ihr Anatomieskelett Hugo äußerst suspekt.
3: Die Sache mit dem gestohlenen Onkel ist wirklich merkwürdig. Was glaubst du? Ich weiß noch nicht, erwiderte Bert. Vielleicht haben sich die Einbrecher einen morbiden Spaß erlaubt. In jedem Fall ist es befremdlich.
2: Hals über Kopf stolpert Bert in einen wirklich haarsträubenden Fall und ermittelt kurzerhand eigenmächtig und mit nicht ganz legalen Methoden.
3: Mist, zischte Bert und sah sich panisch um. Und jetzt stehen bleiben, sich verstecken? Denn raus kam sie hier nicht mehr. Das Herz schlug ihr bis zum Hals, doch sie musste Ruhe bewahren. In jedem Fall müsste sie sich etwas überlegen. Sie konnte zumindest schlecht einfach herausspazieren und sagen, oh, da sind sie ja, ich bin einfach mal durch die offene Tür hereingekommen, um mich etwas umzusehen. Und das in einem Geschäft, in dem gerade eingebrochen worden war. Sie würde in Teufels Küche kommen.
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5: Im Studio Philipp Nützig. Schönen guten Abend. Der Bundestag hat eine Reform beschlossen, die die Notaufnahmen entlasten soll. Künftig soll etwa schon am Telefon eingeschätzt werden, ob ein Patient wirklich in die Notaufnahme muss oder doch in eine Bereitschaftspraxis. Außerdem gab es das Go für die digitale Brieftasche. Der SPD-Abgeordnete Parsamavi hat an dem Gesetz dafür gearbeitet. Er sagt,
6: wie oft müssen Menschen heute noch einen Ausweis vorzeigen, Dokumente nachreichen oder dieselben Angaben mehrfach machen? Das kostet uns allen Zeit und Nerven. Die europäische digitale Brieftasche soll es ermöglichen, sich künftig mit dem Smartphone auszuweisen und weitere Nachweise digital vorzulegen.
5: Da geht es dann etwa um Führerschein oder Krankenhaus.

0: München. Den größten Anstieg gab es in Hamburg. Bundeswirtschaftsministerin Reiche muss ein Instagram-Video über die Linkspartei löschen. Das hat das Bundesverfassungsgericht entschieden. Reiche hatte der Partei vorgeworfen, offen antisemitisch zu sein. Für die Attacke hatte sie den offiziellen Account ihres Ministeriums genutzt. Das dürfe sie nicht, so die Richter. Die Erkältungssaison nimmt an Fahrt auf. In Deutschland müssen wieder mehr Menschen mit Atemwegsinfekten zum Arzt. Besonders häufig trifft es kleine Kinder und ältere Menschen. Laut RKI sind die Zahlen aber noch im üblichen Rahmen für diese Jahreszeit. Drei deutsche Teams sind heute in den europäischen Fußballwettbewerben gefordert. Leverkusen trifft in der Europa League in Polen auf Lech Posen. Danach geht es für Hoffenheim zu Hause gegen Beşiktaş Istanbul. Und in der Conference League spielt Freiburg gegen Jablonec aus Tschechien.
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2: Mit KI-Support. Trocken ist es heute Abend meistens. Dazu sind ein paar Wolken unterwegs. Später bildet sich in der Mitte und im Süden auch öfter Nebel. In der Nacht bleibt es weiter trocken, die Tiefstwerte liegen zwischen 13 und 1 Grad. Morgen kommen im Westen viele Wolken rein und am Nachmittag kann es an der Küste etwas regnen, sonst bleibt es meist trocken bei maximal 24 Grad.

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2: In 1000 Ziehungen gab es viele Veränderungen beim Eurojackpot. Zum Start 2012 ging's los mit 7 Ländern. Heute sind 19 Nationen dabei. Gab es anfangs einen Maximaljackpot von 90 Millionen Euro, ist der vor ein paar Jahren auf 120 Millionen angehoben worden. Und auch die beiden wöchentlichen Ziehungen dienstags und freitags gab es nicht von Beginn an. Außerdem wurde die Spielformel angepasst.
3: Das Tippfeld 5 aus 50 ist schon immer so gespielt worden, aber bei der Tippreihe der Eurozahlen gab es Änderungen. In den ersten Jahren wurden 2 Eurozahlen aus 8 gezogen, heute sind es 2 aus 12. Eines ist aber immer gleich geblieben. Der Spieleinsatz pro Tippreihe liegt bei 2 Euro.
2: So Bodo Kemper, Sprecher von Eurojackpot. Die Ziehungen finden immer im finnischen Helsinki in einem TV-Studio statt. Die beiden Ziehungsgeräte Venus und Pearl sind von Anfang an dabei. Überwacht wird das Ganze von der finnischen Polizei, damit alles wirklich ganz sicher ist. In über 14 Jahren gab es natürlich auch jede Menge besondere Geschichten.
3: 2024 wollte der Jackpot einfach nicht fallen. 18 Ziehungen lang gab es keinen Gewinner in der ersten Gewinnklasse. Das war übrigens die längste Jackpot-Phase seit dem Start der Lotterie. Geknackt wurde der Jackpot dann allerdings an einem Nikolaustag. Da gab es wohl richtig dicke Stiefel in Nordrhein-Westfalen und Rheinland-Pfalz. Schließlich mussten darin jeweils 60 Millionen Euro Platz finden.
2: Besonders kurios ist eine andere Geschichte.
3: 2013 hat ein Norweger 13,5 Millionen Euro gewonnen und einen Teil seines Gewinns in seinen Lieblingsfußballverein investiert. Und 2019 gab es in Finnland eine Tippgemeinschaft mit einem 90 Millionen Euro Gewinn. Eine finnische Kleinstadt hatte auf einen Schlag 50 neue Millionäre.

0: Jahre. Und die hatten nichts Besseres zu tun, als in den Tagen danach erstmal das ganze Dorf zu Kaffee und Kuchen in die Annahmestelle in einem Verbrauchermarkt einzuladen, wo sie alle ihren Tipp abgegeben hatten.
1: Mehr als 700 Millionäre gab es seit dem Start des Eurojackpot. Über die Hälfte davon aus Deutschland. Der Maximaljackpot von 120 Millionen Euro wurde bisher aber nur 8-mal geknackt.
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1: 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Unser Dach ist der Schutzschild gegen Regen, Wind, Schnee und Eis. Schon kleine Lücken durch gelöste Ziegel können zu Schäden im Dachstuhl oder in der Dämmung führen. Deshalb lohnt es sich immer mal wieder, das Ganze genauer unter die Lupe zu nehmen, erklärt Alexandra Bendel-Döll vom Dachanbieter Prefa.
2: Lockere und beschädigte Elemente sind ein klares Warnsignal. Ebenso wie Feuchtigkeit im Dachstuhl. Nach einer gewissen Zeit lohnt sich eine neue Dacheindeckung in jedem Fall.
1: Wichtig bei einer neuen Eindeckung ist das Material. Ton, Beton oder Aluminium. Besonders bei in die Jahre gekommenen Dachkonstruktionen kommt es auch auf das Gewicht an.
2: Ältere Dachstühle tragen bereits ein hohes Eigengewicht durch alte Ziegel. Aluminium ist wesentlich leichter als Ton oder Beton, entlastet die Konstruktion und verhindert eine Überlastung des alten Dachstuhls.
1: Auch Nachhaltigkeit ist für viele bei der Sanierung ein Thema. Aluminium zum Beispiel ist zu 100% recycelbar. Bei der Beurteilung des Daches und der eventuellen Neuplanung lohnt es sich in jedem Fall, Profis hinzuzuziehen.
2: Unsere Unterstützung reicht von der ersten Beratung durch den Fachberater im Außendienst bis zur fertigen Umsetzung. Unser kostenloser Fotoservice visualisiert das Wunschdach direkt auf ein Foto des eigenen Hauses. Wir vermitteln auch Fachhandwerker, die sich alles anschauen und gemeinsam mit Ihnen planen und umsetzen. Also ganz ohne Stress.
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1: Im Studio Philipp Nützig. Schönen guten Abend. Ausweis, Führerschein und Krankenkassenkarte auf dem Smartphone. Der Bundestag hat grünes Licht für die digitale Brieftasche gegeben. Außerdem wurde eine Reform beschlossen, die die überlasteten Notaufnahmen entlasten soll. Ein großer Teil davon, sowohl bei Notrufen als auch in den Krankenhäusern, soll es künftig eine Ersteinschätzung geben, ob Patienten wirklich ein Fall für die Notaufnahme sind. Bundesgesundheitsminister Lindemann sagt:
2: Mit diesem Notfallwegweiser kommen die Patienten so immer an die richtige Stelle. Die Notaufnahmen werden entlastet und können sich in Zukunft auf die Fälle konzentrieren, die wirklich schnelle Hilfe brauchen.
1: Wer in Deutschland zur Miete wohnt, muss immer mehr dafür bezahlen. Im Moment liegen die Preise fast 4% über dem Vorjahreszeitraum. Das hat das Kieler Institut für Weltwirtschaft mitgeteilt. Je nach Region gibt's aber Unterschiede. Die teuerste Großstadt ist und bleibt München. Den größten Anstieg gab's hingegen in Hamburg, Düsseldorf und Köln. Um das Thema Mieten geht es heute auch bei einem Wohngipfel in Berlin. An den Tankstellen müssen Autofahrer auch weiterhin tief in die Tasche greifen. Eine Analyse des Deutschen Instituts für Wirtschaftsforschung zeigt, nur 2/3 des Tankrabatts werden auch weitergegeben. Die Steuersenkung bei Benzin und Diesel gilt noch bis Ende des Jahres. Wer mit dem Auto von Deutschland aus nach Dänemark fährt, muss auch weiter mit Grenzkontrollen rechnen. Die dänische Regierung hat die Maßnahme um weitere 6 Monate verlängert. Begründet wird das Ganze mit einer ernsten Sicherheitslage im Land. Die Schaltsekunde wird nächstes Jahr abgeschafft. Das haben Fachleute beschlossen. Sie gleicht bisher Unterschiede zwischen Uhrzeit und Erdrotation aus, kann aber Computersysteme stören. Im Alltag merken wir erstmal nichts davon. Die letzte Schaltsekunde wurde vor knapp 10 Jahren eingefügt.
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3: Mit KI-Support. Trocken ist es heute Abend meistens. Dazu sind ein paar Wolken unterwegs. Später bildet sich in der Mitte und im Süden auch öfter Nebel. In der Nacht bleibt es weiter trocken, die Tiefstwerte liegen zwischen 13 und 1 Grad. Morgen kommen im Westen viele Wolken rein und am Nachmittag kann es an der Küste etwas regnen, sonst bleibt es meist trocken bei maximal 24 Grad.

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4: Der wichtigste Unterschied zwischen der Riester-Rente und dem neuen Altersvorsorgedepot ist, bei Riester wird vorsichtig angelegt, weil die Einzahlungen garantiert sein müssen. Beim Altersvorsorgedepot sind durch ETFs höhere Renditechancen, aber auch

0: auch stärkere Schwankungen möglich. Ein Thema, das viele Sparer betrifft, sagt Tobias Spreiter vom Online-Broker Flatex.
1: Weil es fast 15 Millionen Riester-Verträge gibt, in denen über 200 Milliarden Euro investiert sind. Das Problem ist, dass viele dieser Riester-Verträge so teuer sind, dass am Ende oft wenig übrig bleibt. Und jetzt haben genau diese Sparer erstmals eine geförderte Alternative ohne Garantiezwang.
0: Ein Wechsel zum Altersvorsorgedepot bringt vor allem niedrigere Kosten, mehr Flexibilität und gute staatliche Förderung. Anleger können außerdem jederzeit ihre Anlagen anpassen. Ein Wechsel bietet sich deshalb vor allem für jüngere Sparer an.
1: Beim gesetzlichen Standardprodukt wird vor dem Rentenbeginn zwar automatisch in sichere Anlagen umgeschichtet. Wer selbst seine ETFs auswählt, muss das aber auch selbst steuern. Und es kommt auf den alten Riester-Vertrag an. Manche haben noch verhältnismäßig attraktive Garantiezinsen.
0: Als erstes lohnt sich ein Blick auf die jährliche Standmitteilung des Riester-Anbieters. Darin steht, wie viel bisher eingezahlt wurde, wie hoch das aktuelle Guthaben ist und welche Leistungen garantiert werden.
1: Dafür bieten wir zum Beispiel auf unserer Webseite einen Anlagerechner an. Ganz wichtig, kündigen sollte man den alten Vertrag grundsätzlich nie, denn dann muss die Förderung zurückgezahlt werden. Die Übertragung ins Altersvorsorgedepot ist ab Januar dagegen förderunschädlich.
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2: Damit ein Feuerlöscher im Ernstfall seinen Zweck erfüllt, ist es wichtig, zunächst den eigenen Bestand zu prüfen. Wo hängen die Geräte? Sind sie einsatzfähig? Und ist ihre Bedienung bekannt? Zudem ist jetzt auch ein Blick auf das Löschmittel wichtig, erklärt Markus Domrath vom Brandschutzexperten Minimax Mobile Services.
3: Weil in den meisten Schaumlöschern früher PFAS eingesetzt wurde, das hat sich mittlerweile als hochproblematisch herausgestellt. Das Zeug ist hochpersistent und teilweise auch krebserregend. Deswegen ist das verboten worden. Damit ist auch so ziemlich jeder alte Schaumfeuerlöscher betroffen.
2: Sowohl für Betriebe als auch für Privatpersonen bedeutet das, dass die vorhandenen Geräte nach und nach ausgetauscht werden müssen.
3: Ab dem 23. Oktober darf kein Feuerlöscher mit PFAS und auch nicht mehr mit Ersatzlöschmitteln versorgt werden, die in der Vergangenheit produziert wurden. Damit ist er zumindest für gesorgt, dass nicht noch mehr davon aufgehangen werden. Bis Ende 2030 muss es erledigt sein. Dann darf man die Feuerlöscher auch nicht mehr benutzen.
2: Bei der nächsten Wartung lässt sich der Austausch direkt mit dem zuständigen Brandschutzdienstleister organisieren. Lieber früher als später.
3: Man hat auch ein Problem, wenn man es einsetzt, dass der Löschschaden, der entsteht, sehr teuer zu beseitigen ist. Die Haftpflichtversicherungen haben PFAS oftmals schon ausgeschlossen, sodass man, wenn das Zeug in Gewässer, in Böden oder in die Kanalisation gelangt, mit der Reinigung alleine dasteht. Das kann wirklich teuer werden. Und auch die Entsorgung alter Löscher, die wird nicht einfacher. Wir sollten also jetzt schon handeln.

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1: Hallo liebe Charts-Freunde, herzlich willkommen zur neuen Ausgabe der Euro Top 40. Das sind die 40 populärsten Tracks Europas. Die Songs, die in Europa am meisten verkauft, am meisten downgeloadet, am häufigsten im Radio gespielt wurden und am besten gestreamt worden sind, ermittelt von APC Charts. Es ist die Ausgabe 41 des Jahres 2026. Wir haben 5 Neuzugänge und einen Wiedereinsteiger. Und die ersten 3 der letzten Woche verrate ich euch. Auf 3, da stand Tampa City mit Self Aware. Auf 2, Ügel, Moving to the Sun. Und an der Spitze Shakira und Die Die, ob der Song, der immer noch steht. Eine 15. Woche, das erfahren wir später. Wir haben einen Neuzugang direkt in die Top 10. Wo genau, verrate ich natürlich nicht. Wir haben einen Rückblick auf das Jahr 2006 und wir haben einen Nummer 1 Hit der europäischen Hitparaden, die aber uns noch nicht in den Top 40 steht. Können wir anfangen mit der 40 von 39 ist Olivia Dean, The Man I Need.

0: Sam Fender und Olivia Dean nochmal mit Rain Me In auf der Position Nr. 39 diese Woche in den Euro Top 40. Wir haben den ersten Neuen auf der 38. Der gute Mann kommt aus Wales. Es ist Jamie Miller, der 2017 den dritten Platz von The Voice UK gemacht hat. Also etwas länger gebraucht, bis er seinen großen Durchbruch hatte. Neu in den Euro Top 40 auf 38 ist Baby Doll.
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0: Gefallen auf die 37 Ash und Stop the Wedding. Wir haben jetzt zwei neu hintereinander auf 36. Der französische Rapper William Mundala, der heißt Tia Cola als Künstler und sein Song heißt Melo de Cale. Und wir haben auf der 35 nochmal was aus Frankreich und zwar den DJ Serkin, der nennt sich als Produzent Generation und sein Song heißt Storm und er ist nur auf der 35. Wir fangen aber an mit Tia Cola, neu dabei.
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Gefallen noch die 34 Another und 54 Ultra Talk to You. Und auf Platz Nummer 33, da haben wir Summer Jam zusammen mit Shirin David. Mo Money, Mo Haters runter auf 3.

0: Aya Nakamura auf 32. Auf 31 haben wir den nächsten Neuzugang. Vakra, wieder ein französischer Rapper. Fie à papa, wenn du dich an den Papa. Auf 31 neu dabei.
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Wieder dabei auf der 30 der Re-Entry für diese Woche Olivia Rodrigo und The Cure. So, wir gucken in die internationalen Hitlisten in Amerika auf der 3. Ella Langley, Choosing Texas auf 2. Neu Cleveland von Taylor Swift.

Auf Platz 1 nochmal Taylor Swift, Patient Zero. Kommen wir später zu. Wir gehen nach England in den UK-Charts. Dieser Woche auf der 3 Stella Lefty und Boston. Auf 2 Sienna Spyro, Great Expectation und Patient Zero von Taylor Swift. Die 1 in Great Britain. Wie sieht's in Deutschland aus? Auf der 3 hier UGL, Moving to the Sun. Die Die von Shakira auf 2 und auf 1 Temper City, Self Aware. Wir gehen rüber nach Griechenland und hier in Griechenland auf der Position 1 haben wir Georgos Matsonakis. Wir hören den Song Ores Mikres, die Nummer 1 in Griechenland.

Moby Joe, die 29 mit Pili in den Eurotop 40 von dieser Woche. Willkommen zu Sido. Der fällt auf die 28 mit Issa. Yeah.

0: Babe Rexha und Faithless New Religion auf 25 und davor die 26 von 31 rauf. Quivido und Elvis Crespo La Graciosa. Wir kommen zu 24. Hier ist nochmal Moby Joe mit Maladie.
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Hey, did I make you love me, Ariana Grande, auf der 22. Wir haben noch zwei Titel, die 21, Stella Lefty und Boston, und auf 20, letzte Woche wieder eingestiegen, diese Woche gefallen auf 20, The Fate of Ophelia von Taylor Swift. Ich bin Jost Alpe und gleich wieder da mit dem zweiten Teil der Euro Top 40.

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1: Und hier ist die zweite Stunde der Euro Top 40, die 40 populärsten Tracks Europas. Die Songs, die in Europa am meisten verkauft, am meisten downgeloadet, am häufigsten im Radio gespielt wurden und am besten gestreamt worden sind, ermittelt von APC Charts. Es ist immer noch die Ausgabe 41 des Jahres 2026. Wir hatten schon einige Neuzugänge, und zwar auf 38 neu Jamie Miller, Baby Doll. Tiakola mit Melo De Cale auf der 35 Generation mit Storm 2 oder Storm 2. Ist ja französisch. 31 auch aus Frankreich, Vakra und Phil Apapa. Und den Top-Einsteiger gibt es gleich. Wir haben die Top 3 der letzten Woche. Auf 3 Temper City, Self Aware, auf 2 Ügel, Moving to the Sun und Shakira und Burna Boy, auf 1 Die Die, ob der Song, der immer noch steht, später mehr. Vor den Top 10 blicken wir zurück ins Jahr 2006. Wir starten aber jetzt mit der 19 von 22 Rau, Dua Lipa, Training Season.

Eins runtergefallen auf die 18, Ella Langley und Choosing Texas. Und wir haben jetzt einen Riesenaufstieg von 40, letzte Woche neu dabei, auf die 17 in dieser Woche. Carol G, hier ist Bye Bye Wow.

Sienna Spyro fällt auf die 15 Great Expectations in dieser Woche in den Charts und wir haben einen kleinen Aufsteiger auf die 14. Sombre, My Body Isn't Ready.

Raus aus dem Top 10 von 6 auf 11, Teddy Swims, Mr. Know It All. So, wir gehen zurück ins Jahr 2006. Die ersten 5 damals auf 5. Die Sister Sisters, I Don't Feel Like Dancing. 4, Nelly und Timbaland, Promiscuous. Also Nelly Furtado, Entschuldigung. 3 ist Rihanna und Faithful. 2, Robbie Williams, Rootbox. Und an der Spitze stand Justin Timberlake und Sexy Back.

0: Und nochmal, Angela, das war ihr Hit Ain't in L.A. auf der Position Nummer 7. Hier ist die 6, ist der Top-Einsteiger Taylor Swift wieder drin. Natürlich mit ihrer neuen Platte. Hier ist Patient Zero.
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Wieder auf 2 gelandet, Ugel, Moving to the Sun. Und hier sind nochmal die Top 10 von dieser Woche. 10 von 8, Cat's Eye Animal. 19 auf 9, Adela mit Nicole Kidman. 8 von 10, DJ Goja, My Chico. Und auf der 7, unverändert, Adela, Ain't in L.A. Top-Einsteiger auf 6, Taylor Swift, Patient Zero. Die ersten 5, unverändert. Auf 5, Loser, Tame Impala. 4, Ugel, Jamaican Bam Bam. Auf 3, Temper City, Self Aware. Und nochmal Ugel auf 2, Moving to the Sun. Das heißt, die 15. Woche haben sie voll gemacht. Shakira und Burna Boy mit Die Die, die 1 in Europa. Das waren die Top 40 für diese Woche. Ich bin Jost Alpe und ich sage, wünsche euch natürlich eine schöne Woche. Bis zum nächsten Mal und hier ist die 1, Shakira. Tschüss.

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3: Im Studio Fabian Hoffmann. Schönen guten Abend. Der Bundestag hat eine Reform beschlossen, die die Notaufnahmen entlasten soll. Künftig soll etwa schon am Telefon eingeschätzt werden, ob ein Patient wirklich in die Notaufnahme muss oder doch in eine Bereitschaftspraxis. Außerdem gab es das Go für die digitale Brieftasche. Der SPD-Abgeordnete Pasa Mavi hat an dem Gesetz dafür mitgearbeitet. Er sagt...
4: Wie oft müssen Menschen heute noch einen Ausweis vorzeigen, Dokumente nachreichen oder dieselben Angaben mehrfach machen? Das kostet uns allen Zeit und Nerven. Die europäische digitale Brieftasche soll es ermöglichen, sich künftig mit dem Smartphone auszuweisen und weitere Nachweise digital vorzulegen.
3: Da geht's dann etwa um Führerschein oder Krankenkassenkarte. Die App dafür soll's ab Januar geben. Der Tankrabatt zeigt wohl nicht ganz den Effekt, den er haben sollte. Das Deutsche Institut für Wirtschaftsforschung sagt, die Steuersenkung wird nur in Teilen an die Verbraucher weitergegeben. Jana Klonikowski.
5: Seit Anfang des Monats gibt es den Tankrabatt wieder und durch diese Steuersenkung sollten die Preise an den Zapfsäulen um gut 17 Cent pro Liter purzeln. Die Realität sieht aber anders aus, da sind es im Schnitt nur 10 bis 11 Cent. Ob und wie stark der Tankrabatt weitergegeben wird, hängt von Raffinerien und Großhändlern und dem Wettbewerb ab, heißt es vom DIW. Die Experten fordern das Bundeskartellamt auf, da noch stärker draufzuschauen.
3: In Deutschland wird wieder mehr gehustet und geschnieft. Mit den sinkenden Temperaturen geht die Erkältungssaison los. Laut RKI müssen wieder mehr Menschen mit Atemwegsinfekten zum Arzt. Neben der klassischen Grippe nehmen auch Corona-Fälle leicht zu. Das sei aber üblich für diese Jahreszeit. Deutschland und Frankreich wollen das Verbrenner aus in der EU lockern. Kanzler Merz und Präsident Macron haben sich offenbar darauf geeinigt, dass Autohersteller ihre CO2-Emissionen weniger stark senken müssen. Damit könnten auch nach 2035 mehr neue Benzin- und Dieselautos verkauft werden. Die EU muss noch zustimmen. Zwei Spiele, zwei Siege. Für Bayer Leverkusen läuft's in der Europa League. Gegen Lech Posen hat die Werkself beim 4:0 Erfolg nichts anbrennen lassen. Bisher haben die Leverkusener übrigens auch noch kein Gegentor gekriegt.
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6: Mit KI-Support. Viele Wolken gibt es gerade, dazu bleibt es meist trocken, nur vereinzelt kann sich auch mal Nebel bilden. Vor allem in der Mitte und im Süden. In der Nacht liegen die Tiefstwerte zwischen 13 und 1 Grad. Morgen bleiben viele Wolken im Nordwesten unterwegs und später kann da auch mal Regen dazukommen. Sonst oft trocken mit nur wenig Wolken, maximal bis 24 Grad.

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1: Im Studio Fabian Hoffmann. Schönen guten Abend. Ausweis, Führerschein und Krankenkassenkarte auf dem Smartphone. Der Bundestag hat grünes Licht für die digitale Brieftasche gegeben. Außerdem wurde eine Reform beschlossen, die die überlasteten Notaufnahmen entlasten soll. Ein großer Teil davon, sowohl bei Notrufen als auch in den Krankenhäusern, soll es künftig eine Ersteinschätzung geben, ob Patienten wirklich ein Fall für die Notaufnahme sind. Bundesgesundheitsminister Carsten Linnemann.
2: Mit diesem Notfallwegweiser kommen die Patienten so immer an die richtige Stelle. Die Notaufnahmen werden entlastet und können sich in Zukunft auf die Fälle konzentrieren, die wirklich schnelle Hilfe brauchen.
1: Wer in Deutschland zur Miete wohnt, muss immer mehr dafür zahlen. Im Moment liegen die Preise fast 4% über dem Vorjahreszeitraum. Das hat das Kieler Institut für Weltwirtschaft mitgeteilt. Teuerste Großstadt ist und bleibt München. Den größten Anstieg gab's in Hamburg. Die Altersgrenze für die Brustkrebsfrüherkennung wird herabgesetzt auf 45 Jahre. Frauen können dann schon 5 Jahre früher kostenlos zur Mammographie gehen. Die neue Regelung soll nächsten Sommer starten. Ab 2028 sollen Frauen auch persönliche Einladungen zur Untersuchung bekommen. Die Schaltsekunde wird nächstes Jahr abgeschafft. Das haben Fachleute beschlossen. Sie gleicht bisher Unterschiede zwischen Uhrzeit und Erdrotation aus, kann aber Computersysteme stören. Im Alltag merken wir erstmal nichts davon. Die letzte Schaltsekunde wurde vor knapp 10 Jahren eingefügt. Papst Leo geht es nach seiner OP offenbar schon besser. Er hat eine gute Nacht im Krankenhaus verbracht, heißt es aus dem Vatikan. Bei einer OP am Dienstag hatten die Ärzte festgestellt, dass der Papst Lungenkrebs hat. 2 Spiele, 2 Siege. Für Bayer Leverkusen läuft's in der Europa League. Gegen Lech Posen hat die Werkself beim 4:0-Erfolg nichts anbrennen lassen. Bisher haben die Leverkusener übrigens auch noch kein Gegentor gekriegt.
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3: Mit KI-Support. Viele Wolken gibt es gerade, dazu bleibt es meist trocken, nur vereinzelt kann sich auch mal Nebel bilden. Vor allem in der Mitte und im Süden. In der Nacht liegen die Tiefstwerte zwischen 13 und 1 Grad. Morgen bleiben viele Wolken im Nordwesten unterwegs und später kann da auch mal Regen dazukommen. Sonst oft trocken mit nur wenig Wolken, maximal bis 24 Grad.

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1: Im Studio Fabian Hoffmann. Schönen guten Abend. Millionen Raucher müssen in Deutschland bald tiefer in die Tasche greifen. Der Bundestag hat die Erhöhung der Tabaksteuer beschlossen. Bis 2030 steigt der Preis einer Schachtel mit 20 Zigaretten dann von rund 8 auf knapp 12 Euro. Teurer werden unter anderem auch Zigarren- und Wasserpfeifentabak. Die Bundesregierung erwartet zusätzliche Steuereinnahmen in Milliardenhöhe. Sie sieht aber auch Vorteile für den Gesundheitsschutz. Der Bundestag hat außerdem eine Reform beschlossen, die die Notaufnahmen entlasten soll. Künftig soll etwa schon am Telefon eingeschätzt werden, ob ein Patient wirklich in die Notaufnahme muss oder doch in eine Bereitschaftspraxis. Und es gab das Go für die digitale Brieftasche. Der SPD-Abgeordnete Pasa Mavi hat an dem Gesetz dafür mitgearbeitet. Er sagt:
2: Wie oft müssen Menschen heute noch einen Ausweis vorzeigen, Dokumente nachreichen oder dieselben Angaben mehrfach machen? Das kostet uns allen Zeit und Nerven. Die europäische digitale Brieftasche soll es ermöglichen, sich künftig mit dem Smartphone auszuweisen und weitere Nachweise digital vorzulegen.
1: Da geht es dann etwa um Führerschein oder Krankenkassenkarte. Die App dafür soll es ab Januar geben. In Deutschland wird wieder mehr gehustet und geschnieft. Mit den sinkenden Temperaturen geht die Erkältungssaison los. Laut RKI müssen wieder mehr Menschen mit Atemwegsinfekten zum Arzt. Neben der klassischen Grippe nehmen auch Corona-Fälle leicht zu. Das sei aber üblich für diese Jahreszeit. Der Tankrabatt kommt nicht komplett bei den Verbrauchern an. Das kritisiert das Deutsche Institut für Wirtschaftsforschung. Eigentlich sollten die Preise an den Zapfsäulen um 17 Cent pro Liter purzeln. In der Realität sind es im Schnitt aber nur 10 bis 11 Cent. Die Negativserie der TSG Hoffenheim geht weiter. In der Europa League gab es gegen Beşiktaş aus der Türkei ein 2:3. Es ist die vierte Pflichtspielniederlage in Folge. Besser lief's für Bayer Leverkusen beim 4:0 in Polen gegen Lech Posen. Und zum Conference League Auftakt hat der SC Freiburg einen 3:2-Sieg gegen den tschechischen Club Jablonec geholt.
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3: mit KI-Support. Viele Wolken gibt es gerade, dazu bleibt es meist trocken, nur vereinzelt kann sich auch mal Nebel bilden. Vor allem in der Mitte und im Süden. In der Nacht liegen die Tiefstwerte zwischen 13 und 1 Grad. Morgen bleiben viele Wolken im Nordwesten unterwegs und später kann da auch mal Regen dazukommen. Sonst oft trocken mit nur wenig Wolken, maximal bis 24 Grad.

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1: Im Studio Fabian Hoffmann. Millionen Raucher müssen in Deutschland bald tiefer in die Tasche greifen. Der Bundestag hat die Erhöhung der Tabaksteuer beschlossen. Bis 2030 steigt der Preis einer Schachtel mit 20 Zigaretten dann von rund 8 auf knapp 12 Euro. Teurer werden unter anderem auch Zigarren- und Wasserpfeifentabak. Die Bundesregierung erwartet zusätzliche Steuereinnahmen in Milliardenhöhe. Sie sieht aber auch Vorteile für den Gesundheitsschutz. Der Bundestag hat außerdem eine Reform beschlossen, die die Notaufnahmen entlasten soll. Künftig soll etwa schon am Telefon eingeschätzt werden, ob ein Patient wirklich in die Notaufnahme muss oder doch in eine Bereitschaftspraxis. Und es gab das Go für die digitale Brieftasche. Der SPD-Abgeordnete Pasa Mavi hat an dem Gesetz dafür mitgearbeitet. Er sagt:
2: Wie oft müssen Menschen heute noch einen Ausweis vorzeigen, Dokumente nachreichen oder dieselben Angaben mehrfach machen? Das kostet uns allen Zeit und Nerven. Die europäische digitale Brieftasche soll es ermöglichen, sich künftig mit dem Smartphone auszuweisen und weitere Nachweise digital vorzulegen.
1: Da geht es dann etwa um Führerschein oder Krankenkassenkarte. Die App dafür soll es ab Januar geben. Am Frankfurter Flughafen wächst die Sorge, dass Kerosin knapp werden könnte. Grund sind Probleme mit einer Pipeline. Die Lufthansa hat bereits reagiert. Schon vor dem Abflug nach Frankfurt sollen einige Flugzeuge der Airline noch mehr Kraftstoff aufnehmen. Flüge werden wohl nicht gestrichen, sagt Luftfahrtexperte Heinrich Groß-Bongardt bei NTV.
3: Im Frühjahr war es ja so, dass die Gefahr bestand, dass wir in ganz Europa zu wenig Treibstoff haben. Jetzt liegt es einfach daran, dass lokal die Versorgung nicht funktioniert, weil die Tankschiffe nicht voll beladen werden können, die Frankfurt versorgen und die Pipeline offenbar gerade gewartet wird. Und da ruckelt es ein wenig.
1: Bayer Leverkusen hat in der Europa League den zweiten Sieg im zweiten Spiel eingefahren. 4:0 der Endstand gegen die Polen von Lech Posen. Die TSG Hoffenheim musste sich dagegen Beşiktaş aus der Türkei mit 2:3 geschlagen geben. Und in der Conference League hat der SC Freiburg mit 3:2 gegen den tschechischen Club Jablonec gewonnen.
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4: Mit KI-Support. Viele Wolken gibt's heute vor allem im Westen und am Nachmittag kann es an der Deutschen Bucht und im Emsland auch mal regnen. Sonst bleibt's meistens trocken und später wird auch öfter die Sonne rauskommen. Die Höchstwerte liegen heute zwischen 15 und 24 Grad. Morgen wird's deutlich grauer mit Regen im Süden, dazu maximal 16 Grad.

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